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1: Für die Meldungen im Studio Michael Miem. Im Konflikt um den Iran verschärft sich der Ton zwischen den Beteiligten erneut. US-Präsident Trump drohte dem Iran mit neuen militärischen Konsequenzen und forderte schnelle Schritte Teherans. Gleichzeitig bereitet sich Israel Medienberichten zufolge auf mögliche weitere Angriffe vor. Der Iran reagierte mit scharfen Warnungen und kündigte im Falle neuer Attacken harte Gegenmaßnahmen an. Der frühere ukrainische Präsidialamtschef Jermak ist nach mehreren Tagen in Untersuchungshaft wieder auf freiem Fuß. Ein Antikorruptionsgericht ordnete seine Freilassung gegen eine Millionenkaution an. Gegen den Politiker laufen Ermittlungen wegen Geldwäschevorwürfen. Jermak darf die Ukraine vorerst nicht verlassen und steht unter weiteren Auflagen. Die geplante Erhöhung der Abgeordnetendiäten zum 1. Juli wird voraussichtlich ausgesetzt. Vertreter von Union und SPD signalisieren, dass die Anpassung vorerst nicht kommen soll. Unionsfraktionschef Spahn.
2: Und deswegen haben wir mit der SPD vereinbart, dass am selben Tag, an dem wir das GKV, das Krankenversicherungsgesetz, beschließen, am selben Tag wir auch eine Aussetzung der Diätenerhöhung zum 1. Juli beschließen.
1: Hintergrund ist die aktuelle wirtschaftliche Lage und die öffentliche Debatte über höhere Bezüge für Bundestagsabgeordnete. Eine endgültige Entscheidung steht allerdings noch aus. Der Direktor des Instituts der deutschen Wirtschaft, Hüter, hat sich für mehr Flexibilität bei der Arbeitszeit ausgesprochen. Im Mittelpunkt steht dabei die geplante Einführung einer Wochenarbeitszeit statt starrer täglicher Vorgaben. Hüter betonte, dass sich Wirtschaft und Familienleben stark verändert hätten. Gerade in einer dienstleistungsorientierten Gesellschaft seien flexiblere Modelle besser mit Beruf und Privatleben vereinbar, hieß es weiter. Im internationalen Vergleich zum Schutz von Kindern und Jugendlichen vor sexueller Gewalt schneidet Deutschland gut ab. Eine Untersuchung in 60 Ländern sieht die Bundesrepublik auf dem 3. Platz hinter Australien und Großbritannien. Auch bei der Betreuung von Betroffenen erreicht Deutschland demnach höhere Standards. Länder wie Frankreich, Kanada und Schweden folgen im Ranking mit etwas Abstand.
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3: Ja, heute zeigt sich das Wetter in der Lausitz meist freundlich. Nach einem relativ frischen Start mit aktuell 7 bis 10 Grad setzt sich die Sonne dann rasch durch und so erreichen die Temperaturen am Nachmittag angenehme 20 Grad. Dazu gibt es einen Mix aus Sonne und lockeren Wolken, hin und wieder auch ein kleines bisschen Regen. Der hat heute aber nur eine kleine Nebenrolle. Der Wind weht schwach aus westlicher Richtung.
0: Der Verkehrsdienst.
3: Die S108 in Loser ist vom Ziegelteich bis Ortsausgang in Fahrtrichtung Uhis voll gesperrt. Die Umleitung führen sie unter anderem über die B156, sind aber vor Ort auch für sie ausgeschildert.
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3: Da liegen uns aktuell noch keine Meldungen vor. Das könnten Sie eventuell ändern, denn wenn Sie einen Blitzer gesehen haben, rufen Sie uns gerne an. Schreiben Sie uns eine WhatsApp-Nachricht an die 03571 425 426. Und wir geben Ihre Informationen dann an alle anderen weiter. Ich wünsche Ihnen eine gute Fahrt.
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3: Es sind 4 Minuten nach um 6 und wir machen mit ein paar Reggae-Vibes in den Morgen weiter mit Desmond Decker.

Einen schönen guten Morgen am Dienstag, den 19. Mai. Ich bin Annika Hürche. Sie hören den fröhlichen Wecker bei Ihrer Lausitzwelle. Und zusammen geht's durch den Vormittag. Es ist 6:10 und Musik gibt es auch. Und wir bleiben noch ein bisschen ruhiger.

11 Minuten nach um 6 und bevor wir jetzt zur Themenvorschau für die heutige Sendung kommen, kommen wir erstmal zu einem Zwischenstand aus Görlitz. Gestern Abend gegen 17.30 Uhr sind bei der Rettungsleitstelle und der Polizei mehrere Notrufe eingegangen. Ein Mehrfamilienhaus in der James-von-Molke-Straße in Görlitz war komplett eingestürzt. Ob und wie viele Personen sich zu dem Zeitpunkt in dem mehrstöckigen Gebäude aufgehalten haben, wird derzeit noch geprüft. Aktuell sind 3 Personen nicht zu erreichen. Spezialisten der Feuerwehr, des Rettungsdienstes und der Polizei sind dazu im Einsatz. Umliegende Gebäude wurden evakuiert. Die betroffene Straße ist derzeit zwischen der Emmerichstraße und der Dr. Karlbaumallee voll gesperrt. Die Polizei bittet, sich nicht in den Sperrbereich zu begeben und den Anweisungen der Einsatzkräfte Folge zu leisten. Zur Ursache des Einsturzes wird die Kriminalpolizei nach Abschluss der Rettungsarbeiten Ermittlungen führen. Die Einsatzmaßnahmen werden aller Voraussicht nach noch mindestens den heutigen Tag lang andauern. Und sobald es dazu Neuigkeiten gibt, werden wir Sie darüber informieren. Ja, was gibt es heute noch in der Sendung? Wir haben die Wettervorausschau für die kommenden Tage. Und dann gibt es in der ersten Stunde, wie gewohnt, das Kalenderblatt mit Bernd Vogawa. Und dann schauen wir auch auf Sanierungsarbeiten in Hoyerswerda. In der zweiten Stunde ist dann eine Menge los. Es wird tierisch. Ich war in Lauchhammer und habe dort die neue Rettungshundestaffel besucht. Biowetter und Veranstaltungstipps gibt es dann auch und dann sind wir auch schon bei dem zweiten Titel aus der CD der Woche. In der dritten Stunde kommt das Wunschbox-Wunschlied und es bleibt noch ein wenig tierisch, denn das Singvogel-Monitoring hat begonnen. Mehr dazu also später. Dann habe ich natürlich auch noch den Blick in die Sterne und auch noch den Polizeireport. Ja, da geht also noch einiges am heutigen Dienstag und was auch geht, ist wie immer hier bei Lausitzwelle gute Musik.

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1: Jawohl, Hildegard Knef. Am Dienstag, den 19. Mai um 16, Quatsch, 18 Minuten nach um 6, so rum wird ein Schuh draus. Werfen wir einen Blick auf das Wetter in den kommenden Tagen. Der heutige Dienstag zeigt sich überwiegend freundlich. Die Sonne setzt sich schnell durch und wechselt sich mit lockeren Wolkenfeldern ab. Regen spielt keine große Rolle, kann aber hin und wieder, vor allem im sächsischen Teil der Lausitz, einen Gastauftritt haben. Ja, die Temperaturen steigen auf angenehme 20 Grad. Dazu weht nur ein schwacher Wind aus westlicher Richtung. In der Nacht kühlt es dann wieder auf etwa 8 bis 10 Grad ab. Der Mittwoch, der startet noch recht freundlich mit Sonne und Wolken. Im Tagesverlauf ziehen dann allerdings etwas dichtere Wolken auf und besonders ab dem späten Nachmittag und Abend steigt die Schauerwahrscheinlichkeit deutlich an. Kann zeitweise leichter bis mäßiger Regen durchziehen. Die Temperaturen bleiben dennoch mild bei bis zu 21 Grad. Der Wind weht dazu schwach bis mäßig aus West-Südwest. Am Donnerstag wird es dann eher grau, aber auch deutlich ruhiger. Viele Wolken bestimmen das Bild, dennoch bleibt es größtenteils trocken und sonnige Abschnitte sind auch dabei. Die Temperaturen erreichen nochmals etwa 20 Grad und dazu weht dann ein schwacher Nordwestwind. Der kurze Blick auf den Freitag. Zum Start ins Wochenende wird es mit bis zu 24 Grad spürbar wärmer. Zwar bleibt der Himmel ziemlich bewölkt, insgesamt setzt sich dann aber wieder trockeneres Frühlingswetter durch. Ja, wir haben es jetzt 6.20 Uhr und gleich kommen die Nachrichten aus Ihrer Region mit Chiara Bischoff. Vorher habe ich für Sie wieder einen Titel zum Wachwerden rausgesucht. Und zwar, jetzt muss ich hier mal ganz kurz rum, jetzt habe ich ihn. Wir bleiben wieder ein bisschen ruhiger und Seed hat die richtigen Worte für Sie mit Aufstehen.

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1: Im Nachrichtenstudio Chiara Bischoff. Guten Morgen. Die geplanten Einsparungen im Gesundheitswesen sorgen auch in Ostsachsen für Sorgenfalten. Das städtische Klinikum Görlitz warnt davor, dass zusätzliche Kürzungen durch das geplante Spargesetz den wirtschaftlichen Druck auf Krankenhäuser weiter erhöhen könnten. Klinikum-Geschäftsführerin Ines Hofmann fordert eine verlässliche Finanzierung, um die medizinische Versorgung langfristig sichern zu können. Trotz aktuell stabiler wirtschaftlicher Lage rechnet auch das Klinikum Görlitz künftig mit steigenden Belastungen. Das Deutsche Zentrum für Astrophysik, kurz DZA, befindet sich auf der Suche nach dem optimalen Standort für sein geplantes Untergrundlabor auf der Zielgeraden. 5 von 6 Testbohrungen wurden bereits abgeschlossen. Das Ergebnis? Der Standort in der Lausitz mit dem Granitstein bildet ideale Voraussetzungen. Doch noch ist nicht alles geklärt, wie Günther Hasinger vom DZA erklärt.
2: Jetzt geht es letztendlich eigentlich nur noch darum, herauszufinden, wo ist die größte

0: Den 1024. Bautzener Frühling steht fest. Das Festwochenende findet vom 29. bis zum 31. Mai in der historischen Altstadt statt. Es wird ein facettenreiches Programm aus sorbischer Kultur, Vereinsleben und Handwerkskunst geboten. Außerdem gibt es in diesem Jahr einige Besonderheiten, wie Oberbürgermeister Carsten Vogt erzählt.
1: Das Neue beim Bautzener Frühling in diesem Jahr wird sein, dass wir das erste Mal sorbische Rock- und Popmusik präsentieren werden. Wir haben uns dazu entschieden im sorbischen Beirat. Das ist umgesetzt worden, bin ich unwahrscheinlich neugierig darauf. Kreishandwerkerschaft wird uns ganz, ganz umfänglich unterstützen beim Tag der Vereine. Das haben wir früher auch noch nicht gemacht. Und eine Sache vielleicht noch. Wir werden das Ehrenamt in einem Umfang würdigen wie noch nie vorher mit dem Herz für Bautzen. Ich finde gut, dass die Vereine das aufgreifen und dass wir das jetzt machen können auf der Bühne, wo es jeder sehen kann.
0: An der B97 östlich von Schepnitz beginnt am 26. Mai der Abriss einer alten Brücke über die ehemalige Bahnstrecke Königsbrück-Bernsdorf. An ihrer Stelle entsteht eine moderne Wildtierquerung mit einem großformatigen Wellstahlprofil. Gleichzeitig wird der Straßenabschnitt auf rund 110 Metern erneuert und die Fahrbahn abgesenkt, um die Sichtverhältnisse zu verbessern. Für die Bauarbeiten muss die B97 bis voraussichtlich Mitte August voll gesperrt werden. Der Verkehr wird ab Königsbrück über Kamenz umgeleitet. Die Kosten für das Bauprojekt liegen bei rund 600.000 Euro.
2: Dankeschön, Chiara.
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2: Heute zeigt sich das Wetter in der Lausitz meist freundlich. Nach einem relativ frischen Start mit aktuell noch 7 bis 10 Grad setzt sich die Sonne rasch durch. Und so erreichen die Temperaturen am Nachmittag angenehme 20 Grad. Dazu gibt es einen Mix aus Sonne und lockeren Wolken. Hin und wieder auch ein kleines bisschen Regen. Der hat heute aber nur eine kleine Nebenrolle. Der Wind weht schwach aus westlicher Richtung.
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2: Die B156 ist bei der Ortsdurchfahrt Schillichau voll gesperrt. Grund ist die Fahrbahnerneuerung und der Radwegebau. Die Umleitung führen Sie unter anderem über die S109 und S101, sind für Sie vor Ort aber auch ausgeschildert.
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2: Die steht an der B97 Hoyerswerder Straße in Bernsdorf, B101 in der Schillerstraße in Elsterwerda, in der Bahnhofstraße in Bad Liebenwerda in der 30er-Zone und in der Lieselotte-Hermann-Straße in Hoyerswerda. Wenn Sie auch einen Blitzer gesehen haben, rufen Sie uns gerne an, schreiben Sie eine WhatsApp-Nachricht an die 03571 425 426 und wir geben die Informationen dann raus an alle anderen weiter. Ich wünsche Ihnen eine gute Fahrt.
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2: Um 6.34 Uhr bei Ihrer Lausitzwelle. Mein Name ist Annika Hürche und hier kommen die Depeche Mode.

0: Guten Morgen, Lausitz. Wir sind ein bisschen früh dran. Ich muss mal ganz kurz gucken. Es ist 6.41 Uhr, ob Bernd schon bereit ist. Ich mache mich mal lang. Ja, das sieht gut aus. Dann würde ich sagen, es ist jetzt Zeit für unser Kalenderblatt vom 19. Mai und ich mache Platz für Bernd Vogawa.
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2: Am 19. Mai 1762 erblickte der Humanist und Philosoph Johann Gottlieb Fichte in Ramenau das Licht der Welt. Der Sohn eines Lausitzer Webers wurde 1794 als Professor an die Universität Jena berufen, 1799 dort der Gottlosigkeit angeklagt und abgesetzt. Fichte wurde daraufhin Professor in Erlangen und später in Berlin. Als früherer Anhänger der Französischen Revolution wurde er im 19. Jahrhundert zum Gegner Napoleons. 1808 verfasste er seine Reden an die deutsche Nation, in denen er die Deutschen zu sittlicher Erneuerung aufrief. Fichte ist einer der Hauptvertreter des deutschen Idealismus. Zwischen Frankfurt am Main und Darmstadt wird am 19. Mai 1935 nach gut anderthalb Jahren Bauzeit das erste Teilstück der damaligen Reichsautobahn eröffnet. Mit der Planung und dem Aufbau eines staatlichen Schnellstraßennetzes wurde bereits zur Zeit der Weimarer Republik begonnen. Unter den Nationalsozialisten wurde der Ausbau schließlich beschleunigt. Entgegen weit verbreiteter Meinung diente der Autobahnbau nicht direkt der Kriegsvorbereitung und hatte auch nur geringe Auswirkungen auf den Abbau der Arbeitslosenzahlen. Die Reichsautobahnen bildeten später den Grundstein für das heutige Bundesautobahnnetz. Der VfB Stuttgart besiegelt am 15. Mai seinen Erfolg als deutscher Fußballmeister 2007. Durch einen 2:1-Sieg über Energie Cottbus sicherte sich die Mannschaft um Trainer Armin Fee 15 Jahre nach dem letzten Titel die Meisterschaft. Der FC Schalke 04 wird Vizemeister, der deutsche Rekordmeister FC Bayern München nur Vierter.
0: Ja, danke schön, Bernd. Da hat Cottbus noch erste Bundesliga gespielt. Aber jetzt feiern wir erstmal den Aufstieg in die zweite zurück. Ich glaube, nach 12 Jahren. Und auch die Pudis, die schweben hier noch ein bisschen in Erinnerung.

0: Jim Morrison und seine Doors um 6.49 Uhr bei Lausitzwelle. In der Hoyerswerder Altstadt wird weitergebaut und modernisiert. An der Pestalozzi-Straße läuft derzeit ein größeres Projekt der Wohnungsgesellschaft Hoyerswerder. Was sich dort in den kommenden Monaten verändern soll und warum die Arbeiten mehr als nur eine neue Fassade umfassen, das weiß Annalisa Grünler.
1: Nach dem ersten folgt das zweite Haus in der Hoyerswerder Altstadt. Aktuell läuft an der Pestalozzi-Straße eine umfangreiche energetische Sanierung der Wohngesellschaft Hoyerswerder. Wie schon beim ersten Haus im vergangenen Jahr bekommt jetzt auch die Nummer 4a bis C ein neues Wärmedämmverbundsystem, moderne Heizungen sowie einen neuen Anstrich. Geschäftsführer Steffen Markgraf verspricht sich von der Modernisierung nicht nur klimafreundlicheres, sondern auch ein modernes Wohlgefühl.
2: Ja, das Ganze wird natürlich auch dann dazu beitragen, dass wir CO2-neutraler werden, dass also auch der CO2-Ausstoß, der natürlich durch das Betreiben von Heizung immer wieder entsteht, nach unten gefahren wird. Also wir haben dann sozusagen das ganze Gebäude eingepackt wie so ein Mantel, muss man sich das vorstellen. Und damit müssen unsere Mieterinnen und Mieter auch nicht so viel an Nebenkosten, an Heizkosten aufwenden. Das heißt also, dort wird so ein Stückchen das auch nach unten gehen, was die Verbräuche anbelangt und demzufolge auch die Nebenkosten ein Stückchen dann nach unten gehen. Und wir haben noch parallel dazu dann was für die Umwelt getan.
1: Das Haus aus dem Jahr 1958 mit ausschließlich Zweiraumwohnungen ist eines der letzten, welches noch seine alten Schornsteine besitzt. Die Köpfe werden im Zuge der Modernisierung nun aber fast vollständig zurückgebaut. Lediglich für die Gasheizung bleibt einer weiterhin sichtbar. Die übrigen Züge werden für neue Belüftungsanlagen in den Bädern und im Dachgeschoss umfunktioniert. Rings um das Haus soll der Keller freigelegt werden, um Feuchtigkeitsschäden zu beseitigen. Als krönender Abschluss werden vor dem Haus neue Bänke aufgestellt und kleine sogenannte Pico-Parks angelegt. Bis Ende November sollen die Arbeiten abgeschlossen sein. Rund 655.000 Euro werden investiert. Davon sind 62.000 Euro Förderung des Bundes.
0: Genau, und einen Beitrag in Bild und Ton gibt es auch online dazu auf lausitzwelle.de. Wir haben es jetzt 6.51 Uhr und damit kommen gleich die neuen Nachrichten zur vollen Stunde.

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1: Für die Meldungen im Studio Michael Miem. Im Konflikt um den Iran verschärft sich der Ton zwischen den Beteiligten erneut. US-Präsident Trump drohte dem Iran mit neuen militärischen Konsequenzen und forderte schnelle Schritte Teherans. Gleichzeitig bereitet sich Israel Medienberichten zufolge auf mögliche weitere Angriffe vor. Der Iran reagierte mit scharfen Warnungen und kündigte im Falle neuer Attacken harte Gegenmaßnahmen an. Der frühere ukrainische Präsidialamtschef Jermak ist nach mehreren Tagen in Untersuchungshaft wieder auf freiem Fuß. Ein Antikorruptionsgericht ordnete seine Freilassung gegen eine Millionenkaution an. Gegen den Politiker laufen Ermittlungen wegen Geldwäschevorwürfen. Jermak darf die Ukraine vorerst nicht verlassen und steht unter weiteren Auflagen. Die geplante Erhöhung der Abgeordnetendiäten zum 1. Juli wird voraussichtlich ausgesetzt. Vertreter von Union und SPD signalisieren, dass die Anpassung vorerst nicht kommen soll. Unionsfraktionschef Spahn.
2: Und deswegen haben wir mit der SPD vereinbart, dass am selben Tag, an dem wir das GKV, das Krankenversicherungsgesetz, beschließen, am selben Tag wir auch eine Aussetzung der Diätenerhöhung zum 1. Juli beschließen.
1: Hintergrund ist die aktuelle wirtschaftliche Lage und die öffentliche Debatte über höhere Bezüge für Bundestagsabgeordnete. Eine endgültige Entscheidung steht allerdings noch aus. Der Direktor des Instituts der deutschen Wirtschaft, Hüter, hat sich für mehr Flexibilität bei der Arbeitszeit ausgesprochen. Im Mittelpunkt steht dabei die geplante Einführung einer Wochenarbeitszeit statt starrer täglicher Vorgaben. Hüter betonte, dass sich Wirtschaft und Familienleben stark verändert hätten. Gerade in einer dienstleistungsorientierten Gesellschaft seien flexiblere Modelle besser mit Beruf und Privatleben vereinbar, hieß es weiter. Im internationalen Vergleich zum Schutz von Kindern und Jugendlichen vor sexueller Gewalt schneidet Deutschland gut ab. Eine Untersuchung in 60 Ländern sieht die Bundesrepublik auf dem 3. Platz hinter Australien und Großbritannien. Auch bei der Betreuung von Betroffenen erreicht Deutschland demnach höhere Standards. Länder wie Frankreich, Kanada und Schweden folgen im Ranking mit etwas Abstand.
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3: Heute zeigt sich das Wetter in der Lausitz meist freundlich. Nach einem relativ frischen Start mit aktuell schon immerhin 9 bis 12 Grad setzt sich die Sonne rasch durch und so erreichen die Temperaturen am Nachmittag angenehme 20 Grad. Dazu gibt es einen Mix aus Sonne und lockeren Wolken, hin und wieder allerdings auch ein bisschen Regen. Der hat heute aber nur eine kleine Nebenrolle. Der Wind weht schwach aus westlicher Richtung.
0: Der Verkehrsdienst.
3: Die K9207 zwischen Koblenz und der Zufahrt Knappenhütte ist voll gesperrt. Grund ist die Sicherung des Knappensees. Die Umleitungen führen sie unter anderem über die B96, sind vor Ort allerdings auch ausgeschildert.
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3: 4 Blitzer haben wir. B97, Hoyerswerder Straße in Bernsdorf, wird geblitzt, genauso wie an der B101, Schillerstraße in Elsterwerda. Dann in der Bahnhofstraße in Bad Liebenwerda in der 30er-Zone und in der Lieselotte-Hermann-Straße in Hoyerswerda. Wenn Sie auch einen Blitzer gesehen haben, rufen Sie uns gerne an. Schreiben Sie uns eine WhatsApp-Nachricht an die 03571 425 426. Wir geben Ihre Informationen dann raus an alle anderen weiter. Ich wünsche Ihnen eine gute Fahrt.
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3: 4 Minuten nach 7 und Geier Sturzflug tut was für unsere Wirtschaft.

Ja, der Dienstag ist noch jung. Und so starten wir den Tag erstmal ganz entspannt. Es ist 7.07 Uhr. Ich bin Annika Höche von Lausitzwelle und ich helfe Ihnen dabei mit einem Song von dem erfolgreichen Album der Kelly Family Over the Hump, Roses of Red.

0: Genau, Maite Kelly, heute singt sie eben mit Roland Kaiser. So ist das manchmal.
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0: Zeit für eine gemütliche Pause. Kommen Sie in den Fließhof in der Senftenberger Straße Hoyerswerda von 14 bis 16:30 Uhr zum Kaffeeklatsch. Genießen Sie eine entspannte Zeit bei Kaffee und Kuchen. Tauschen Sie sich aus und plaudern Sie in netter Gesellschaft. Lust auf einen geselligen Nachmittag? Heute von 14 bis 16:30 Uhr im Stell dich ein findet in Lauter ein gemeinsamer Spielenachmittag statt. Entdecken Sie spannende Gesellschaftsspiele, fordern Sie andere heraus und erleben Sie unterhaltsame Stunden in netter Runde. Endlich wieder Zeit für Familie. Heute lädt das Christliche Zentrum Bautzen von 15 bis 17 Uhr zum Kids Connect ein. Alle zwei Wochen wird dort gemeinsam gespielt, gebastelt und gelacht. Auch für leckere Snacks ist gesorgt. Kinder und Erwachsene sind herzlich eingeladen und willkommen. Hilfe zur Selbsthilfe für das eigene Fahrrad, das gibt es heute von 15 bis 18 Uhr. Dort öffnet nämlich die Fahrrad-Selbsthilfe-Werkstatt in der Albert-Einstein-Straße in Hoyerswerda. Nutzen Sie die Werkzeuge vor Ort im Eingang C, um Ihr Rad unter Anleitung selbst zu reparieren. Kommen Sie einfach vorbei und machen Sie Ihr Fahrrad wieder fit. Gemeinsam kreativ sein, das können Sie heute in der Christian-Weise-Bibliothek in Zittau. Die lädt ab 16 Uhr zum Kreativtreff ein. Egal, ob Sie stricken, häkeln oder falten, hier tauschen Anfänger und Profis jeden Alters Ideen aus. Nutzen Sie die Chance zum gemütlichen Quatschen und Handarbeiten und schauen Sie doch einfach mal vorbei. Wegwerfen? Nein, danke. Getreu diesem Motto lädt der Verein Die Ganzmacher von 16 bis 18:30 Uhr zum gemeinsamen Reparieren ein. Treffpunkt ist das Steinhausquartier in der Steinstraße in Bautzen. Bringen Sie Ihre defekten Gegenstände mit und retten Sie diese gemeinsam mit Experten vor dem Müll. 7.13 Uhr. 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Ja, ein paar Veranstaltungen sind ja dabei, egal was Sie heute noch machen. Ich wünsche Ihnen auf jeden Fall viel Spaß dabei.

0: Jawohl, Mr. Tom Jones. Ich war für das tierische Format wieder in der Lausitz unterwegs. Diesmal in Lauchhammer bei einer ganz besonderen Einheit. Sie suchen vermisste Menschen, trainieren im Wald und in der Stadt. Und das alles machen sie ehrenamtlich. Ja, die Rettungshundestaffel Niederlausitz ist noch ein sehr junger Verein, wächst aber stetig weiter. Erst seit wenigen Monaten offiziell gegründet, sind die Mitglieder mit ihren Hunden bereits regelmäßig im Training unterwegs. Sebastian Brose, Vereinsvorstand, war mit mir im Interview.
1: Der Hund kann ja per se schon suchen. Wir müssen ihm bloß sagen, was er suchen soll und die Motivation dafür aufbauen, dass es der Mensch lieber vor dem Hasen sein soll.
0: Ist es einfacher, mit Welpen zu trainieren schon oder macht es der erwachsene Hund, ist der genauso lernfähig und willig?
1: Bei uns sind auch alles von den Hunden Quereinsteiger. Die Hunde waren schon etwas älter. Und natürlich versucht man dem Hund das Bellen abzugewöhnen, wenn es um das Spiel geht, das Einfordern. Genau das brauchen wir hier aber. Die Hunde in der Flächensuche zeigen die gefundene Person durch dauerhaftes Bellen an, bis der Hundeführer da ist. Und dann ist es oft, wenn man mit dem Hund später einsteigt, ein großes Problem oder eine große Hürde, das wieder aufzubauen. Beim Welpen kann man da von Anfang an starten. Wichtig ist, dass die Beziehung zwischen Hund und Mensch stimmt und dass die beiden miteinander arbeiten können.
0: So sieht's aus. Jetzt muss ich mich mal ganz kurz sammeln. Warten Sie. Auf jeden Fall ist jede Minute wertvoll, wenn ein Mensch verschwindet. Und dann kommen auch eben die Rettungshunde zum Einsatz. Nicht nur im Gebirge, sondern eben auch hier in der Lausitz. Und die Rettungshundestaffel in dieser Lausitz, die unterstützt bei den Vermisstensuchen im Wald und auch in den Städten.
1: Wir bedienen momentan zwei Sparten. Das ist, wie ich schon gesagt habe, die Flächensuche und das Mantrailing. Bei der Flächensuche geht es darum, die Person im Wald aufzuspüren, eine oder mehrere, ohne dass wir wissen, wer es ist oder ein Geruchsmerkmal haben. Das heißt, der Hund spürt jede Person im Waldgebiet auf. Auf der anderen Seite geht das auch in Richtung Katastrophenschutz, wenn es wirklich, oder Zivilschutz, wenn eine größere Menge an Menschen vermisst ist. Des Weiteren haben wir dann die Mantrailer. Das ist das, wie man es aus den Filmen von der Polizei auch kennt oder auch die Polizei so anwendet. Wir haben von der vermissten Person einen Schuh, eine Mütze, ein Geruchsmerkmal, der individuell von dieser Person ist. Und der Hund arbeitet dann den Weg möglichst genau nach, den diese Person gegangen ist. Eine Erweiterung, die wir für unsere Flächensuchhunde noch aufbauen wollen, ist die Trümmersuche. Mhm. Das heißt, Trümmer grenzt sich ab dem Gebäudeeingang ab. Das heißt, das sind Schächte, das sind natürlich auch einsturzgefährdete oder eingestürzte Gebäude. Und da sind ja natürlich die Szenarien gerade im Katastrophenschutz sehr, sehr interessant. Von der Gasexplosion bis zu Rutschungen, aber auch meinetwegen nach Bränden im Gebäude dürfen Flächensuchhunde dieses Gebäude nicht betreten. Das dürfen dann nur Trümmerhunde.
0: Ja, und bis so ein Rettungshund wirklich zum Einsatz darf, vergeht auch einiges an Zeit. Denn nicht nur die Hunde müssen lernen zu suchen, auch die Hundeführer brauchen umfangreiche Kenntnisse und müssen Prüfungen bestehen. Wer jetzt noch mehr dazu erfahren möchte, kann gern auf dem Lausitzwelle YouTube-Kanal gehen und in der Playlist des tierischen Formats stöbern. Oder schaut auf die Lausitzwelle Homepage. Dort gibt es dann den gesamten Beitrag zum Stream. Jetzt haben wir es 7.21 Uhr und in wenigen Minuten kommen dann die Nachrichten mit Chiara Bischoff. Vorher noch die passende, sagen wir mal, Hundemusik. Hier sind Bahamin. 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
1: Im Nachrichtenstudio Chiara Bischoff, guten Morgen. Die geplanten Einsparungen im Gesundheitswesen sorgen auch in Ostsachsen für Sorgenfalten. Das städtische Klinikum Görlitz warnt davor, dass zusätzliche Kürzungen durch das geplante Spargesetz den wirtschaftlichen Druck auf Krankenhäuser weiter erhöhen könnten. Klinikum-Geschäftsführerin Ines Hofmann fordert eine verlässliche Finanzierung, um die medizinische Versorgung langfristig sichern zu können. Trotz aktuell stabiler wirtschaftlicher Lage rechnet auch das Klinikum Görlitz künftig mit steigenden Belastungen. Das Deutsche Zentrum für Astrophysik, kurz DZA, befindet sich auf der Suche nach dem optimalen Standort für sein geplantes Untergrundlabor auf der Zielgeraden. 5 von 6 Testbohrungen wurden bereits abgeschlossen. Das Ergebnis? Der Standort in der Lausitz mit dem Granitstein bildet ideale Voraussetzungen. Doch noch ist nicht alles geklärt, wie Günther Hasinger vom DZA erklärt.
2: Jetzt geht es letztendlich eigentlich nur noch darum, herauszufinden, wo ist die größte Ruhe. Also die Ruhe hängt natürlich auch von den äußeren Bedingungen ab, die Autos zum Beispiel oder Eisenbahnen oder was auch immer vom Menschen gemacht sind. Und hier haben wir tatsächlich jetzt über diese 20 Kilometer Granit Gebiete gefunden, die relativ ruhig sind.

0: wird ein facettenreiches Programm aus sorbischer Kultur, Vereinsleben und Handwerkskunst geboten. Außerdem gibt es in diesem Jahr einige Besonderheiten, wie Oberbürgermeister Carsten Vogt erzählt.
1: Das Neue beim Bautzen Frühling in diesem Jahr wird sein, dass wir das erste Mal sorbische Rock- und Popmusik präsentieren werden. Wir haben uns dazu entschieden im sorbischen Beirat. Das ist umgesetzt worden, bin ich unwahrscheinlich neugierig darauf. Kreishandwerkerschaft wird uns ganz, ganz umfänglich unterstützen beim Tag der Vereine. Das haben wir früher auch noch nicht gemacht. Und eine Sache vielleicht noch. Wir werden das Ehrenamt in einem Umfang würdigen wie noch nie vorher mit dem Herz für Bautzen. Ich finde gut, dass die Vereine das aufgreifen und dass wir das jetzt machen können auf der Bühne, wo es jeder sehen kann.
0: An der B97 östlich von Schleppnitz beginnt am 26. Mai der Abriss einer alten Brücke über die ehemalige Bahnstrecke Königsbrück-Bernsdorf. An ihrer Stelle entsteht eine moderne Wildtierquerung mit einem großformatigen Wellstahlprofil. Gleichzeitig wird der Straßenabschnitt auf rund 110 Metern erneuert und die Fahrbahn abgesenkt, um die Sichtverhältnisse zu verbessern. Für die Bauarbeiten muss die B97 bis voraussichtlich Mitte August voll gesperrt werden. Der Verkehr wird ab Königsbrück über Kamenz umgeleitet. Die Kosten für das Bauprojekt liegen bei rund 600.000 Euro.
2: Dankeschön, Chiara.
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2: Heute zeigt sich das Wetter in der Lausitz meist freundlich. Nach einem relativ frischen Start, obwohl es aktuell doch schon 11 bis 13 Grad sind, setzt sich die Sonne rasch durch und so erreichen die Temperaturen am Nachmittag angenehme 20 Grad. Dazu gibt es einen Mix aus Sonne und lockeren Wolken, hin und wieder aber auch ein kleines bisschen Regen. Der hat heute aber nur eine kleine Nebenrolle. Der Wind weht schwach aus westlicher Richtung.
3: Der Verkehrsdienst.
2: Die K9207 zwischen Koblenz und der Zufahrt Knappenhütte ist voll gesperrt wegen der Sicherung des Knappensees. Die Umleitungen sind für Sie vor Ort ausgeschildert.
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2: Die steht an der B97 Hoyerswerder Straße in Bernsdorf und der Knollo hat angerufen. Der hat noch genauere Angaben. Die stehen auf Höhe der BHG von Hoyerswerder kommt, hinter einem Baum versteckt. Dann steht noch ein Blitzer an der B101 in der Schillerstraße Elsterwerder, in der Bahnhofstraße in Bad Liebenwerder in der 30er-Zone und in der Lieselotte-Hermann-Straße in Hoyerswerder. Wenn Sie auch einen Blitzer gesehen haben, rufen Sie uns an, schreiben Sie uns eine WhatsApp-Nachricht an die 03571 425 426 und wir geben Ihre Infos dann raus an alle anderen weiter. Ich wünsche Ihnen eine gute Fahrt.
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2: Um 7.35 Uhr. Mein Name ist Annika Hürche und Sie hören Lausitzwelle.

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1: Nicht nur wetterempfindliche Menschen klagen über Kreislaufbeschwerden. Diese gehen mit Schwindelgefühl sowie Kopfschmerzen einher. Zudem macht ein niedriger Blutdruck mitunter zu schaffen. Schlafstörungen führen zu einer herabgesetzten Leistungsfähigkeit. Man kann sich nicht besonders gut konzentrieren. Die derzeitige Witterung bringt also eine verlängerte Reaktionszeit und somit auch eine erhöhte Unfallgefahr. Viele Menschen sind gereizt und fühlen sich in ihrer Haut nicht wohl. Deshalb sollten wir Nachsicht walten lassen. Das war's zu unserem Biowetter für heute, Dienstag, den 19. Mai. Wir haben es jetzt 7.43 Uhr und kommen gleich zu einem weiteren Titel aus der CD der Woche.

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1: Jakob Heimanns zweites Album Voller Akkus, leere Herzen aus dem Jahr 2020 präsentiert sich als scharfzüngige Abrechnung eines selbsternannten Quatschpoeten mit unserer modernen digitalisierten Gesellschaft. Musikalisch innovativ, irgendwo zwischen Folk, Reggae und Pop angesiedelt, bietet das Werk eine emotionale Achterbahnfahrt, die romantische Poesie mit derber Ironie verbindet. Diese 13 Songs sind ein echter Geheimtipp für Liedermacher-Fans. Und wir spielen heute den Titel Pädagoge. Der ist ein absoluter Live-Klassiker von Heimann und biografisch geprägt. Vor seiner Karriere als Kabarettist absolvierte er selbst eine pädagogische Ausbildung. Und in dieser pointierten Musikkabarettnummer nimmt er das Berufsbild, typische Klischees und sich selbst mit viel Ironie aufs Korn. Hier ist also Jakob Heimann und Pädagoge.

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Jetzt ist es 7.52 Uhr und vor den Nachrichten gibt es natürlich auch weiterhin noch ein kleines bisschen Musik.

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1: Für die Meldungen im Studio Michael Miem. Im Konflikt um den Iran verschärft sich der Ton zwischen den Beteiligten erneut. US-Präsident Trump drohte dem Iran mit neuen militärischen Konsequenzen und forderte schnelle Schritte Teherans. Gleichzeitig bereitet sich Israel Medienberichten zufolge auf mögliche weitere Angriffe vor. Der Iran reagierte mit scharfen Warnungen und kündigte im Falle neuer Attacken harte Gegenmaßnahmen an. Der frühere ukrainische Präsidialamtschef Jermak ist nach mehreren Tagen in Untersuchungshaft wieder auf freiem Fuß. Ein Antikorruptionsgericht ordnete seine Freilassung gegen eine Millionenkaution an. Gegen den Politiker laufen Ermittlungen wegen Geldwäschevorwürfen. Jermak darf die Ukraine vorerst nicht verlassen und steht unter weiteren Auflagen. Die geplante Erhöhung der Abgeordnetendiäten zum 1. Juli wird voraussichtlich ausgesetzt. Vertreter von Union und SPD signalisieren, dass die Anpassung vorerst nicht kommen soll. Unionsfraktionschef Spahn.
2: Und deswegen haben wir mit der SPD vereinbart, dass am selben Tag, an dem wir das GKV, das Krankenversicherungsgesetz, beschließen, am selben Tag wir auch eine Aussetzung der Diätenerhöhung zum 1. Juli beschließen.
1: Hintergrund ist die aktuelle wirtschaftliche Lage und die öffentliche Debatte über höhere Bezüge für Bundestagsabgeordnete. Eine endgültige Entscheidung steht allerdings noch aus. Der Direktor des Instituts der deutschen Wirtschaft, Hüter, hat sich für mehr Flexibilität bei der Arbeitszeit ausgesprochen. Im Mittelpunkt steht dabei die geplante Einführung einer Wochenarbeitszeit statt starrer täglicher Vorgaben. Hüter betonte, dass sich Wirtschaft und Familienleben stark verändert hätten. Gerade in einer dienstleistungsorientierten Gesellschaft seien flexiblere Modelle besser mit Beruf und Privatleben vereinbar, hieß es weiter. Im internationalen Vergleich zum Schutz von Kindern und Jugendlichen vor sexueller Gewalt schneidet Deutschland gut ab. Eine Untersuchung in 60 Ländern sieht die Bundesrepublik auf dem 3. Platz hinter Australien und Großbritannien. Auch bei der Betreuung von Betroffenen erreicht Deutschland demnach höhere Standards. Länder wie Frankreich, Kanada und Schweden folgen im Ranking mit etwas Abstand.
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3: Heute zeigt sich das Wetter in der Lausitz meist freundlich. Nach dem morgendlichen Start mit aktuell 12 Grad setzt sich die Sonne rasch durch und so erreichen die Temperaturen am Nachmittag angenehme 20 Grad. Dazu gibt es einen Mix aus Sonne und lockeren Wolken, hin und wieder auch ein bisschen Regen. Der hat heute aber nur eine kleine Nebenrolle. Der Wind weht schwach aus westlicher Richtung.
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3: B96 nördlich von Zittau. Dort ist sie vollgesperrt. Grund ist der Ausbau der Bundesstraße und der Neubau eines Radwegs. Die Umleitungen sind für Sie vor Ort ausgeschildert.
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3: Der Knollo hat angerufen, der hat an der B97 Hoyerswerderer Straße in Bernsdorf einen Blitzer gesehen. Der steht dort auf Höhe BHG. Von Hoyerswerder kommt, blitzt er und steht versteckt hinterm Baum. Vielen Dank an Knollo. Dann steht ein weiterer Blitzer B101 Schillerstraße in Elsterwerda, in der Bahnhofstraße in Bad Liebenwerda in der 30er-Zone und in der Lieselotte-Hermann-Straße in Hoyerswerda. Wenn Sie auch einen Blitzer gesehen haben, machen Sie es wie Knollo, rufen Sie uns an oder schreiben Sie uns eine WhatsApp-Nachricht an die 03571 425 426. Wir geben Ihre Informationen dann raus an alle anderen weiter. Ich wünsche Ihnen eine gute Fahrt.
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3: Um 4 Minuten nach 8 Uhr bei Ihrer Lausitzwelle.

0: 12 Minuten nach um 8 und das heißt, jetzt kommt der Blick in die Sterne mit dem Lausitzwelle-Horoskop.
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2: Widder. Heute könnte es Ihnen schwerfallen, System in Ihre Arbeit zu bringen. Sie haben mit einigen Widersprüchen zu kämpfen. Konzentrieren Sie sich deshalb besonders gut.
1: Stier.
2: Alles im grünen Bereich. Gute Stimmung am Arbeitsplatz und kleine, aber feine Erfolge verschönern dem Stier den Dienstag. Da kann er nicht meckern.
1: Zwillinge.
2: Wie überzeuge ich den Chef und wo winkt Geld? Mit sicherem Instinkt kann Ihnen heute etwas gelingen, was Sie noch gestern für unmöglich gehalten haben.
1: Krebs.
2: Die Zusammenarbeit mit den Kollegen klappt beim Krebs. Privat allerdings sind Spannungen möglich. Auf keinen Fall sollte er unnötig Öl aufs Feuer gießen.
1: Löwe.
2: Mit einer positiven Einstellung können Sie heute viel erreichen. Krempeln Sie Ihre Ärmel hoch und legen Sie los. Dann schaffen Sie bis Feierabend einiges weg.
1: Jungfrau.
2: Besser die Jungfrau geht auf Nummer sicher. Es könnten plötzlich Forderungen auf Sie zukommen, die Ihren Rahmen sprengen. Dafür sollte sie gewappnet sein.
1: Waage.
2: Es steht einiges auf dem Spiel. Machen Sie um Risiken heute lieber einen großen Bogen. Für Experimente gibt es günstigere Tage.
1: Skorpion.
2: Liebesplanet Venus meint es gut mit dem Skorpion und auch die Kasse stimmt. Diesen Doppelbonus sollte er sich nicht durch Leichtsinn verscherzen.
1: Schütze.
2: Denken Sie daran, mit Humor geht vieles besser. Lassen Sie sich nicht den Wind aus den Segeln nehmen, Sie stehen nicht alleine da.
1: Steinbock.
2: Bis auf ein kleines Stimmungstief am Morgen ist beim Steinbock alles paletti. Dem Rest des Tages kann er ziemlich gelassen entgegensehen.
1: Wassermann.
2: Wenn Sie sich beruflich verändern wollen, der Tag ist günstig für einen Neuanfang. Ohne Schwierigkeiten können Sie jetzt eine Aufgabe finden, die zu Ihnen passt.
1: Fische.
2: Die Fische sollten nicht zu viel ausplaudern, sonst verlieren Sie mehr, als Sie gewinnen. Hüten Sie Ihre Zunge und achten Sie auf Ihr Image.

18 Minuten nach 8 Uhr und wir werfen mal einen Blick auf den Polizeireport. Langfinger haben am Sonntagvormittag im Löbauer Ortsteil Neukunnewitz zugeschlagen. Die Täter begaben sich auf ein Grundstück und entwendeten einen Anhänger der Marke Klaas Alukrane im Wert von rund 45.000 Euro. Beamte nahmen die Anzeige auf und leiteten die Verhandlung nach der Hubarbeitsbühne ein. Autobahnpolizisten stellten kurze Zeit später einen Mercedes Sprinter mit dem Debesgut im Schlepptau auf der A4 zwischen Weißenberg und Niederseifersdorf. Am Steuer saß ein 36-Jähriger und auf dem Beifahrersitz ein 45-jähriger polnischer Tatverdächtiger. Die Ordnungshüter stellten die Hubbühne sicher und übergaben sie an den rechtmäßigen Eigentümer zurück. Der Sprinterlenker war nicht im Besitz einer gültigen Fahrerlaubnis. Der Revierkriminaldienst Zittau-Oberland befasst sich jetzt nun mit dem Fall. Am Sonntagabend ist es zu einer Verfolgungsjagd von Ebersdorf bis Kubschütz gekommen. Eine Streife der Fahndungsgruppe Grenze wollte ein Hyundai in Ebersdorf kontrollieren, doch der Fahrer missachtete das Anhaltesignal und raste davon. Der Fluchtweg führte durch Löbau über Kittlitz und Weißenberg und endete auf einem Feld bei Kubschütz. Der I20 blieb unbeschädigt, der 22-jährige Fahrer konnte keine Fahrererlaubnis vorweisen. Ein Drogentest zeigte zudem ein positives Ergebnis auf Amphetamine. Eine Streife hat am Sonntagabend einen Radfahrer an der Dorfaue in Bluno kontrolliert und gleich zwei Verstöße aufgedeckt. Der 20-Jährige hatte an seinem Drahtesel einen Verbrennungsmotor gebastelt und dafür keine Versicherung abgeschlossen. Zudem nahmen die Ordnungshüter Alkoholgeruch bei dem jungen Mann wahr. Der Heranwachsende pustete umgerechnet 0,92 Promille. Eine Blutentnahme war die Folge. Das Sachgebiet Verkehr übernimmt jetzt nun die weiteren Ermittlungen. Gestern Abend gegen 17.30 Uhr sind bei der Rettungsleitstelle und der Polizei mehrere Notrufe eingegangen. Ein Mehrfamilienhaus in der James-von-Molke-Straße in Görlitz war komplett eingestürzt. Ob und wie viele Personen sich zu dem Zeitpunkt in dem mehrstöckigen Gebäude aufgehalten haben, wird derzeit noch geprüft. Aktuell sind drei Personen nicht zu erreichen. Spezialisten der Feuerwehr, des Rettungsdienstes und der Polizei sind dazu im Einsatz. Umliegende Gebäude wurden evakuiert. Die betroffene Straße ist derzeit zwischen der Emmerichstraße und der Dr. Karlbaumallee voll gesperrt. Die Polizei bittet, sich in den Sperrbereich nicht hineinzubegeben und den Anweisungen der Einsatzkräfte Folge zu leisten. Zur Ursache des Einsturzes wird die Kriminalpolizei nach Abschluss der Rettungsarbeiten Ermittlungen durchführen. Die Einsatzmaßnahmen werden aller Voraussicht nach noch den heutigen Tag andauern. Und sobald es dazu Neuigkeiten gibt, werden wir hier Sie bei Lausitzwelle darüber informieren. Wir haben es jetzt 8.21 Uhr und das bedeutet, gleich kommt Chiara Bischoff mit den regionalen Nachrichten für Sie.

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1: Im Nachrichtenstudio Chiara Bischoff, guten Morgen. Die geplanten Einsparungen im Gesundheitswesen sorgen auch in Ostsachsen für Sorgenfalten. Das städtische Klinikum Görlitz warnt davor, dass zusätzliche Kürzungen durch das geplante Spargesetz den wirtschaftlichen Druck auf Krankenhäuser weiter erhöhen könnten. Klinikum-Geschäftsführerin Ines Hofmann fordert eine verlässliche Finanzierung, um die medizinische Versorgung langfristig sichern zu können. Trotz aktuell stabiler wirtschaftlicher Lage rechnet auch das Klinikum Görlitz künftig mit steigenden Belastungen. Das Deutsche Zentrum für Astrophysik, kurz DZA, befindet sich auf der Suche nach dem optimalen Standort für sein geplantes Untergrundlabor auf der Zielgeraden. 5 von 6 Testbohrungen wurden bereits abgeschlossen. Das Ergebnis? Der Standort in der Lausitz mit dem Granitstein bildet ideale Voraussetzungen. Doch noch ist nicht alles geklärt, wie Günther Hasinger vom DZA erklärt.
2: Ja, jetzt geht es letztendlich eigentlich nur noch darum, herauszufinden, wo ist die größte Ruhe. Also die Ruhe hängt natürlich auch von den äußeren Bedingungen ab, die Autos zum Beispiel oder Eisenbahnen oder was auch immer von Menschen gemacht sind. Und hier haben wir tatsächlich jetzt über diese 20 Kilometer Granit Gebiete gefunden, die relativ ruhiger sind als andere. Und da sind wir aber jetzt noch nicht ganz fertig. Das heißt, wir sind noch an der Suche nach dem besten Standort, aber wir wissen auf jeden Fall schon, dass wir hier wunderbar ein Low Seismic Lab einbauen können.
1: Das Vorhaben stößt auch in der Region selbst auf großes Interesse und Wohlwollen. Das zeigen verschiedene Informationsveranstaltungen mit jeweils über 100 Teilnehmern. Das Programm für den 1024. Bautzener Frühling steht fest. Das Festwochenende findet vom 29. bis zum 31. Mai in der historischen Altstadt statt. Es wird ein facettenreiches Programm aus sorbischer Kultur, Vereinsleben und Handwerkskunst geboten. Außerdem gibt es in diesem Jahr einige Besonderheiten, wie Oberbürgermeister Carsten Vogt erzählt.
3: Das Neue beim Bautzener Frühling in diesem Jahr wird sein, dass wir das erste Mal sorbische Rock- und Popmusik

0: über die ehemalige Bahnstrecke Königsbrück-Bernsdorf. An ihrer Stelle entsteht eine moderne Wildtierquerung mit einem großformatigen Wellstahlprofil. Gleichzeitig wird der Straßenabschnitt auf rund 110 Metern erneuert und die Fahrbahn abgesenkt, um die Sichtverhältnisse zu verbessern. Für die Bauarbeiten muss die B97 bis voraussichtlich Mitte August voll gesperrt werden. Der Verkehr wird ab Königsbrück über Kamenz umgeleitet. Die Kosten für das Bauprojekt liegen bei rund 600.000 Euro.
1: Vielen Dank, Chiara.
2: Das Wetter.
1: Heute zeigt sich das Wetter in der Lausitz meist freundlich. Nach dem morgendlichen Start mit aktuell 12 bis 13 Grad setzt sich die Sonne rasch durch und so erreichen die Temperaturen am Nachmittag angenehme 20 Grad. Dazu gibt es einen Mix aus Sonne und lockeren Wolken, hin und wieder aber auch ein kleines bisschen Regen. Der hat heute aber nur eine kleine Nebenrolle. Der Wind weht schwach aus westlicher Richtung.
2: Der Verkehrsdienst.
1: Die S143 in Herwigsdorf ist aufgrund von Erneuerungsarbeiten voll gesperrt. Die Umleitung führen Sie unter anderem über die B178 und die B6.
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1: Der Knollo hat angerufen. Der hat den Blitzer gesehen an der B97 Hoyerswerder Straße in Bernsdorf. Höhe BHG von Hoyerswerder kommt hinter einem Baum versteckt. Dann steht noch ein Blitzer an der B101 Schillerstraße in Elsterwerder und einer an der B169 zwischen Schwarzheide und Brieske. Und ein weiterer Blitzer in der Bahnhofstraße Bad Liebenwerder in der 30er-Zone. Haben Sie auch einen Blitzer gesehen oder stehen Sie im Stau, dann rufen Sie uns gerne an, schreiben Sie uns eine WhatsApp-Nachricht an die 03571 425 426 und wir reichen Ihre Informationen dann an alle anderen weiter. Ich wünsche Ihnen eine gute Fahrt.
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1: 35 Minuten nach 8 Uhr bei Ihrer Lausitzwelle. Mein Name ist Annika Hürche.

8.38 Uhr am Dienstag, 19. Mai. Und wir haben ein kleines, kurzes Update zu unserem Lausitzwelle-Gewinnspiel mit den Turmbaumärkten. Und das ist ja am Wochenende ausgelaufen. Die Gewinner sind bekannt. Gerhard Papst aus Schwarze Pumpe hat gewonnen, genauso wie Manuela Apelt aus Spremberg, Carola Ruppert aus Bernsdorf, Ramona Genzel aus Hoyerswerda und Sebastian Mölke aus Hoyerswerda. Herzlichen Glückwunsch den Gewinnern. Sie bekommen demnächst eine E-Mail, in der Sie alle weiteren Informationen zum Verlauf bekommen. Allen anderen danke fürs Mitmachen. Und mit dem Beginn der Fußball-Weltmeisterschaft können Sie dann beim Lausitzwelle-Fußball-WM-Gewinnspiel mitmachen und mit ein bisschen Glück 100 Euro gewinnen. Ja, das wollte ich Ihnen nicht vorenthalten. Und wir kommen gleich zu unserem Wunschbox-Wunschlied und da bleiben wir beim Fußball vorher noch ein bisschen was anderes.

Wir haben es gleich 8.42 Uhr und kommen zum Wunschbox-Wunschlied am Dienstag. Ja, und da sind wir jetzt nochmal bei der diesjährigen Fußball-Weltmeisterschaft. Denn der Carsten aus Burgneudorf, der wünscht sich den WM-Song von Shakira, Dai Dai. Den hat sie ja auch erst vor kurzem vorgestellt. Und grüßen will er damit alle Fans, die sich schon genauso auf die Fußball-Weltmeisterschaft freuen wie Carsten selbst. Also hier, Carsten, für dich und alle Fans der Fußball-Weltmeisterschaft Shakira mit Dai Dai.

Ja, das war der WM-Song und unser Wunschbox-Titel. 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Und wer mag, kann sich auch gern eine Sprachnachricht und senden. Stichwort Wunschbox nicht vergessen, Lied wünschen, Grüße dalassen und dann morgens 3:45 oder nachmittags 3:45 einschalten. Oh, ich schieb das mal ein bisschen durch und los geht's. Jerry Lee Lewis für Sie.

Ja, damals, als das Piano noch elementarer Bestandteil von Rockmusik war. Jerry Lee Lewis. Kommen wir von dem einen bunten Vogel zu dem anderen Singvögeln. Am Holscher-Teich hat wieder das sogenannte integrierte Singvogelmonitoring begonnen. Dabei handelt es sich um ein bundesweites Beringungsprogramm zur Beobachtung von Singvögelbeständen, an dem sich der Förderverein Sächsische Vogelschutzwarte Neschwitz bereits seit 2018 beteiligt. Zwischen Mai und August werden an insgesamt 12 Terminnetze aufgestellt, um Singvögel einzufangen, zu untersuchen und anschließend wieder freizulassen. Erfasst werden dabei unter anderem Geschlecht, Gewicht und Flügelmaße. Ziel ist, Erkenntnisse über Bestandsentwicklung sowie Fortpflanzungs- und Überlebensraten zu gewinnen. Der erste Fangtag Anfang Mai verlief trotz des Nieselregens ziemlich erfolgreich. Insgesamt gingen 43 Vögel ins Netz, darunter Rohrammen, Teich- und Drosselrohrsänger sowie verschiedene Grasmücken und Meisenarten. 35 Tiere wurden neu beringt, 8 trugen bereits Ringe aus den Vorjahren. Für besondere Aufmerksamkeit sorgte außerdem ein Amselweibchen, das bereits 2022 am dortigen Ort beringt worden war und durch einen sogenannten Brutfleck, eine federfreie Stelle am Bauch, da konnte dann festgestellt werden, dass der Vogel vermutlich selbst in der Nähe auch brütet. Ja, und wer jetzt auch etwas für das Vogelmonitoring tun möchte, kann sich beim NABU online gern über die Stunde der Gartenvögel informieren und natürlich auch mitmachen. Wir haben es jetzt 8:52 Uhr und das heißt, es kommen auch gleich wieder Nachrichten.

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1: Ich bin Michael Miem. Der Billigflieger Ryanair rechnet im laufenden Geschäftsjahr mit höheren Kosten. Nach Angaben des Unternehmens treiben vor allem teure Kerosinpreise, Personal- und Wartungskosten die Ausgaben nach oben. Gleichzeitig bleibt der Konzern trotz eines überraschend hohen Gewinns im vergangenen Jahr bei einer vorsichtigen Prognose für die kommenden Monate. Eine konkrete Jahresprognose wollte die Airline nicht abgeben. Im Konflikt um den Iran verschärft sich der Ton zwischen den Beteiligten erneut. US-Präsident Trump drohte dem Iran mit neuen militärischen Konsequenzen und forderte schnelle Schritte Teherans. Gleichzeitig bereitet sich Israel Medienberichten zufolge auf mögliche weitere Angriffe vor. Der Iran reagierte mit scharfen Warnungen und kündigte im Falle neuer Attacken harte Gegenmaßnahmen an. Der frühere ukrainische Präsidialamtschef Jermak ist nach mehreren Tagen in Untersuchungshaft wieder auf freiem Fuß. Ein Antikorruptionsgericht ordnete seine Freilassung gegen eine Millionenkaution an. Gegen den Politiker laufen Ermittlungen wegen Geldwäschevorwürfen. Jermak darf die Ukraine vorerst nicht verlassen und steht unter weiteren Auflagen. Der Direktor des Instituts der deutschen Wirtschaft, Hüter, hat sich für mehr Flexibilität bei der Arbeitszeit ausgesprochen. Im Mittelpunkt steht dabei die geplante Einführung einer Wochenarbeitszeit statt starrer täglicher Vorgaben. Hüter betonte, dass sich Wirtschaft und Familienleben stark verändert hätten. Gerade in einer dienstleistungsorientierten Gesellschaft seien flexiblere Modelle besser mit Beruf und Privatleben vereinbar, hieß es weiter. Im internationalen Vergleich zum Schutz von Kindern und Jugendlichen vor sexueller Gewalt schneidet Deutschland gut ab. Eine Untersuchung in 60 Ländern sieht die Bundesrepublik auf dem 3. Platz hinter Australien und Großbritannien. Auch bei der Betreuung von Betroffenen erreicht Deutschland demnach höhere Standards. Länder wie Frankreich, Kanada und Schweden folgen im Ranking mit etwas Abstand.
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2: Ja, heute zeigt sich das Wetter in der Lausitz meist freundlich. Nach dem morgendlichen Start mit aktuell 12 bis 13 Grad setzt sich die Sonne rasch durch und so erreichen die Temperaturen am Nachmittag angenehme 20 Grad. Dazu gibt's einen Mix aus Sonne und lockeren Wolken, hin und wieder auch ein bisschen Regen. Der hat heute aber nur eine kleine Nebenrolle. Der Wind weht schwach aus westlicher Richtung.
0: Der Verkehrsdienst.
2: Die S108 in Loser ist vom Ziegelteich bis Ortsausgang in Fahrtrichtung Uhist vorgesperrt. Die Umleitungen führen Sie unter anderem über die B156, sind für Sie vor Ort allerdings auch ausgeschildert.
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2: Der Knoller hat angerufen, der hat einen Blitzer gesehen an der B97 Hoyerswerder Straße in Bernsdorf auf Höhe von BHG. Und der blitzt, wenn man von Hoyerswerda kommt, zu schnell fährt. Der steht direkt hinter dem Baum. Danke dafür. Dann steht noch einer an der B101 Schillerstraße in Elsterwerda. B169 zwischen Schwarzheide und Brieske. S101 Oppitzer Straße in Milkel. Und in der Saarstraße in Kamenz wird auch geblitzt. Wenn Sie einen Blitzer gesehen haben, dann machen Sie es auf die Knolle, rufen Sie uns an oder schreiben Sie uns gern eine WhatsApp-Nachricht an die 03571 425 426 und wir geben Ihre Infos dann an alle anderen weiter. Ich wünsche Ihnen eine gute Fahrt.
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2: 9 Uhr und 4 Minuten. Mein Name ist Annika Hürche. 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

Unsere letzte gemeinsame Stunde für den Dienstagvormittag ist angebrochen. Es ist nämlich schon 9:08 und das heißt auch gleich kommt Bernd Bugawa mit dem Kalenderblatt vom 19. Mai. Vorher gibt es aber noch die Hollies für Sie.

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1: Am 19. Mai 1762 erblickte der Humanist und Philosoph Johann Gottlieb Fichte in Ramenau das Licht der Welt. Der Sohn eines Lausitzer Webers wurde 1794 als Professor an die Universität Jena berufen, 1799 dort der Gottlosigkeit angeklagt und abgesetzt. Fichte wurde daraufhin Professor in Erlangen und später in Berlin. Als früherer Anhänger der Französischen Revolution wurde er im 19. Jahrhundert zum Gegner Napoleons. 1808 verfasste er seine Reden an die deutsche Nation, in denen er die Deutschen zu sittlicher Erneuerung aufrief. Fichte ist einer der Hauptvertreter des deutschen Idealismus. Zwischen Frankfurt am Main und Darmstadt wird am 19. Mai 1935 nach gut anderthalb Jahren Bauzeit das erste Teilstück der damaligen Reichsautobahn eröffnet. Mit der Planung und dem Aufbau eines staatlichen Schnellstraßennetzes wurde bereits zur Zeit der Weimarer Republik begonnen. Unter den Nationalsozialisten wurde der Ausbau schließlich beschleunigt. Entgegen weit verbreiteter Meinung diente der Autobahnbau nicht direkt der Kriegsvorbereitung und hatte auch nur geringe Auswirkungen auf den Abbau der Arbeitslosenzahlen. Die Reichsautobahnen bildeten später den Grundstein für das heutige Bundesautobahnnetz. Der VfB Stuttgart besiegelt am 15. Mai seinen Erfolg als deutscher Fußballmeister 2007. Durch einen 2:1-Sieg über Energie Cottbus sicherte sich die Mannschaft um Trainer Armin Fee 15 Jahre nach dem letzten Titel die Meisterschaft. Der FC Schalke 04 wird Vizemeister, der deutsche Rekordmeister FC Bayern München nur Vierter.
2: Ja, und hier an der Stelle nochmal Glückwunsch an Cottbus für den Aufstieg. Dankeschön auch an Bernd und hier für Sie ILO. Und für die ist nur einer König, nämlich Rock'n'Roll.

Klasse Song mit einem sehr interessanten Outro. Okay, wir werfen einen Blick auf das Wetter in den kommenden Tagen. Der heutige Dienstag zeigt sich überwiegend freundlich. Die Sonne setzt sich schnell durch und wechselt sich mit lockeren Wolkenfeldern ab. Regen spielt keine sehr große Rolle, kann aber hin und wieder, vor allem im sächsischen Teil der Lausitz, einen Gastauftritt haben. Die Temperaturen steigen auf angenehme 20 Grad. Dazu weht nur ein schwacher Wind aus westlicher Richtung. In der Nacht kühlt es auf etwa 8 bis 10 Grad ab. Der Mittwoch startet noch recht freundlich mit Sonne und ein paar Wolken. Im Tagesverlauf ziehen allerdings dichtere Wolken auf und besonders ab dem späten Nachmittag und Abend steigt die Schauerwahrscheinlichkeit deutlich an. Dann kann zeitweise leichter bis mäßiger Regen durchziehen. Die Temperaturen bleiben dennoch mild bei bis zu 21 Grad. Der Wind weht schwach bis mäßig aus West-Südwest. Am Donnerstag wird es eher grau, aber deutlich ruhiger. Viele Wolken bestimmen das Bild. Dennoch bleibt es größtenteils trocken und sonnige Abschnitte sind auch dabei. Die Temperaturen erreichen nochmals etwa 20 Grad und dazu weht ein schwacher Nordwestwind. Und ein kleiner kurzer Blick auf den Freitag. Ja, zum Start ins Wochenende wird es mit bis zu 24 Grad spürbar wärmer. Zwar bleibt der Himmel ziemlich bewölkt, insgesamt setzt sich aber wieder trockeneres Frühlingswetter durch. Wir haben es jetzt 9.20 Uhr und in 10 Minuten kommen dann die Nachrichten aus Ihrer Region mit Chiara Bischoff.

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1: Im Nachrichtenstudio Chiara Bischoff, guten Tag. Nach dem Hauseinsturz in der James-von-Moltke-Straße in Görlitz dauern die Rettungsarbeiten weiter an. Mehrere Personen werden derzeit noch vermisst. Einsatzkräfte der Polizei, Feuerwehr, Rettungsdienst und THW suchen unter anderem mit Rettungshunden nach möglichen Verschütteten und ein Statiker prüft gleichzeitig die Sicherheit der benachbarten Gebäude. Weitere Informationen zum aktuellen Stand des Einsatzes werden heute Vormittag auf einer Pressekonferenz bekannt gegeben. Die geplanten Einsparungen im Gesundheitswesen sorgen auch in Ostsachsen für Sorgenfalten. Das städtische Klinikum Görlitz warnt davor, dass zusätzliche Kürzungen durch das geplante Spargesetz den wirtschaftlichen Druck auf Krankenhäuser weiter erhöhen könnten. Klinikum-Geschäftsführerin Ines Hofmann fordert eine verlässliche Finanzierung, um die medizinische Versorgung langfristig sichern zu können. Trotz aktuell stabiler wirtschaftlicher Lage rechnet auch das Klinikum Görlitz künftig mit steigenden Belastungen. Das Deutsche Zentrum für Astrophysik, kurz DZA, befindet sich auf der Suche nach dem optimalen Standort für sein geplantes Untergrundlabor auf der Zielgeraden. 5 von 6 Testbohrungen wurden bereits abgeschlossen. Das Ergebnis? Der Standort in der Lausitz mit dem Granitstein bildet ideale Voraussetzungen. Doch noch ist nicht alles geklärt, wie Günther Hasinger vom DZA erklärt.
2: Ja, jetzt geht es letztendlich eigentlich nur noch darum, herauszufinden, wo ist die größte Ruhe. Also die Ruhe hängt natürlich auch von den äußeren Bedingungen ab, die Autos zum Beispiel oder Eisenbahnen oder was auch immer von Menschen gemacht sind. Und hier haben wir tatsächlich jetzt über diese 20 Kilometer Granit Gebiete gefunden, die relativ ruhiger sind als andere. Und da sind wir aber jetzt noch nicht ganz fertig. Das heißt, wir sind noch an der Suche nach dem besten Standort, aber wir wissen auf jeden Fall schon, dass wir hier wunderbar ein Low Seismic Lab einbauen können.
1: Das Vorhaben stößt auch in der Region selbst auf großes Interesse und Wohlwollen. Das zeigen verschiedene Informationsveranstaltungen mit jeweils über 100 Teilnehmern. Das Programm für den 1024. Bautzener Frühling steht fest. Das Festwochenende findet vom 29. bis zum 31. Mai in der historischen Altstadt statt. Es wird ein facettenreiches Programm aus sorbischer Kultur, Vereinsleben und Handwerkskunst geboten. Außerdem gibt es in diesem Jahr einige Besonderheiten, wie Oberbürgermeister Carsten Vogt erzählt.
3: Das Neue beim Bautzener Frühling in diesem Jahr wird sein, dass wir das erste Mal sorbische Rock- und Popmusik präsentieren werden. Wir haben uns dazu entschieden im sorbischen Beirat. Das ist umgesetzt worden, bin ich unwahrscheinlich neugierig darauf. Kreis Handwerkerschaft wird uns ganz, ganz umfänglich unterstützen beim Tag.

0: Angenehme 20 Grad. Dazu gibt es einen Mix aus Sonne und lockeren Wolken. Hin und wieder auch ein bisschen Regen. Der hat heute aber nur eine kleine Nebenrolle. Der Wind weht schwach aus westlicher Richtung.
1: Der Verkehrsdienst.
0: Die B156 ist bei der Ortsdurchfahrt Schillichau voll gesperrt. Grund ist die Fahrbahnerneuerung und der Radwegebau. Die Umleitung führen sie unter anderem über die S109 und S101 und sind für sie vor Ort auch ausgeschildert.
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0: Der Knollo hat angerufen, der hat die Trachtengruppe gesehen an der B97 Hoyerswerder Straße in Bernsdorf. Auf Höhe des BHG von Hoyerswerder kommt, blitzt es hinter dem Baum. Wenn man zu schnell ist, dann B101 Schillerstraße in Elsterwerda. Da wird auch geblitzt, genauso wie in der B169 zwischen Schwarzheide und Brieske. Weiter geht's, S101, das ist die Oppitzer Straße in Milkel, und in der Saarstraße in Kamenz wird auch die Geschwindigkeit gemessen. Wenn Sie ebenfalls einen Blitzer gesehen haben oder im Stau stehen, dann machen Sie es wie Knolle. Rufen Sie uns an oder schreiben Sie uns gern eine WhatsApp-Nachricht an die 03571 425 426 und wir reichen Ihre Informationen dann durch an alle anderen weiter. Ich wünsche Ihnen eine gute Fahrt.
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1: Ganz genau um 9.42 Uhr. Zeit für eine gemütliche Pause, dann kommen Sie in den Fließhof in der Senftenberger Straße in Hoyerswerda von 14 bis 16.30 Uhr. Zum Kaffeeklatsch genießen Sie eine entspannte Zeit bei Kaffee und Kuchen, tauschen Sie sich aus und plaudern Sie in netter Gesellschaft. Oder Lust auf einen geselligen Nachmittag, dann findet heute von 14 bis 16.30 Uhr im Stelldichein in Lauter ein gemeinsamer Spielenachmittag statt. Entdecken Sie spannende Gesellschaftsspiele, fordern Sie andere heraus und erleben Sie unterhaltsame Stunden in netter Runde. Endlich wieder Zeit für Familie. Heute lädt das Christliche Zentrum Bautzen von 15 bis 17 Uhr zum Kids Connect ein. Alle zwei Wochen wird dort gemeinsam gespielt, gebastelt und gelacht. Auch für leckere Snacks ist gesorgt. Kinder und Erwachsene sind herzlich willkommen. Hilfe zur Selbsthilfe für das eigene Fahrrad heißt es heute, denn heute öffnet von 15 bis 18 Uhr die Fahrrad-Selbsthilfe-Werkstatt in der Albert-Einstein-Straße in Hoyerswerda. Nutzen Sie die Werkzeuge vor Ort im Eingang C, um Ihr Rad unter Anleitung selbst zu reparieren. Kommen Sie einfach vorbei und machen Sie Ihr Fahrrad wieder fit. Gemeinsam kreativ sein, das heißt es heute in der Christian-Weise-Bibliothek in Zittau. Die lädt ab 16 Uhr zum Kreativtreff ein. Egal, ob Sie stricken, häkeln oder falten. Hier tauschen Anfänger und Profis jeden Alters Ideen aus. Nutzen Sie die Chance zum gemütlichen Quatschen und Handarbeiten und schauen Sie einfach mal vorbei. Wegwerfen? Nein, danke. Getreu diesem Motto lädt der Verein Die Ganzmacher von 16 bis 18.30 Uhr zum gemeinsamen Reparieren ein. Treffpunkt ist das Steinhausquartier in der Steinstraße in Bautzen. Bringen Sie Ihre defekten Gegenstände mit und retten Sie diese gemeinsam mit Experten vor dem Müll. So sparen Sie nicht nur Geld, so tun Sie auch noch was Gutes für die Umwelt. Wir haben es 9.44 Uhr und weil wir irgendwie schon den ganzen Dienstag so ein bisschen karibisch angehaucht sind, habe ich mir gedacht, die Lady von den Bahamas, die darf da vielleicht nicht fehlen. Hier kommt Rihanna. 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

Jawohl, Kinder wie die Zeit darin. Gefühlt habe ich gerade erst angefangen, dabei ist es in Wirklichkeit schon 9.48 Uhr, ja, und unsere gemeinsame Zeit für heute Vormittag ist auch schon wieder zu Ende. Ich blicke dann mal gleich kurz rüber ins Fernsehstudio, moderiere für Sie die Regionalzeit heute mit den Themen aus dem Oberlausitzer Bergland. Und wer wie ich nicht genug bekommt, der schaltet am besten um 14 Uhr wieder ein. Und dann starten wir gemeinsam gut informiert in den Nachmittag. Zum Abschied habe ich jetzt noch den Schrauben-Yeti. Ja, ein Titel aus der Region, für die Region, von unserem Format vorgestellt und veröffentlicht mit seinem Titel Unterwegs. Und morgen früh um 6 gibt es dann auch wieder einen neuen fröhlichen Wecker. Versprochen. Und bis dahin, Sie wissen schon, machen Sie es gut.

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1: Ich bin Michael Miem. Der Billigflieger Ryanair rechnet im laufenden Geschäftsjahr mit höheren Kosten. Nach Angaben des Unternehmens treiben vor allem teure Kerosinpreise, Personal- und Wartungskosten die Ausgaben nach oben. Gleichzeitig bleibt der Konzern trotz eines überraschend hohen Gewinns im vergangenen Jahr bei einer vorsichtigen Prognose für die kommenden Monate. Eine konkrete Jahresprognose wollte die Airline nicht abgeben. Im Konflikt um den Iran verschärft sich der Ton zwischen den Beteiligten erneut. US-Präsident Trump drohte dem Iran mit neuen militärischen Konsequenzen und forderte schnelle Schritte Teherans. Gleichzeitig bereitet sich Israel Medienberichten zufolge auf mögliche weitere Angriffe vor. Der Iran reagierte mit scharfen Warnungen und kündigte im Falle neuer Attacken harte Gegenmaßnahmen an. Der frühere ukrainische Präsidialamtschef Jermak ist nach mehreren Tagen in Untersuchungshaft wieder auf freiem Fuß. Ein Antikorruptionsgericht ordnete seine Freilassung gegen eine Millionenkaution an. Gegen den Politiker laufen Ermittlungen wegen Geldwäschevorwürfen. Jermak darf die Ukraine vorerst nicht verlassen und steht unter weiteren Auflagen. Der Direktor des Instituts der deutschen Wirtschaft, Hüter, hat sich für mehr Flexibilität bei der Arbeitszeit ausgesprochen. Im Mittelpunkt steht dabei die geplante Einführung einer Wochenarbeitszeit statt starrer täglicher Vorgaben. Hüter betonte, dass sich Wirtschaft und Familienleben stark verändert hätten. Gerade in einer dienstleistungsorientierten Gesellschaft seien flexiblere Modelle besser mit Beruf und Privatleben vereinbar, hieß es weiter. Im internationalen Vergleich zum Schutz von Kindern und Jugendlichen vor sexueller Gewalt schneidet Deutschland gut ab. Eine Untersuchung in 60 Ländern sieht die Bundesrepublik auf dem 3. Platz hinter Australien und Großbritannien. Auch bei der Betreuung von Betroffenen erreicht Deutschland demnach höhere Standards. Länder wie Frankreich, Kanada und Schweden folgen im Ranking mit etwas Abstand.
0: Das Wetter.
2: Das Wetter in der Lausitz hält sich heute richtig schön. Ein Mix aus Sonne und kleinen Wolken zieht über den Lausitzer Himmel hinweg. Dabei können die Temperaturen auf bis zu 20 Grad ansteigen. Erst am Abend ziehen kleine Regenschauer über die Lausitz hinweg.
0: Der Verkehrsdienst.
2: Die B156 ist zwischen Priesling und Zwielichau vollgesperrt. Die Straße wird hier grundhaft ausgebaut. Eine Umleitung ist über Groß-Dubrau ausgewiesen.
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1: Im Nachrichtenstudio Chiara Bischoff. Guten Tag. Nach der mutmaßlichen Gas

0: Jetzt bekommen, muss an dieser Stelle sagen, der Kollege Gronitsch hat mir gestern Abend sofort seine Unterstützung, seine Hilfe angeboten. Und heute haben wir entschieden, diese Hilfe auch in Anspruch zu nehmen.
1: So Octavian Urso, Oberbürgermeister der Stadt Görlitz. Die Suche nach den Vermissten habe höchste Priorität. Auch die umliegenden Häuser wurden bereits evakuiert. 54 Bewohner können bislang noch nicht zurück in ihre Wohnungen. Die geplanten Einsparungen im Gesundheitswesen sorgen auch in Ostsachsen für Sorgenfalten. Das Städtische Klinikum Görlitz warnt davor, dass zusätzliche Kürzungen durch das geplante Spargesetz den wirtschaftlichen Druck auf Krankenhäuser weiter erhöhen könnten. Klinikum-Geschäftsführerin Ines Hofmann fordert eine verlässliche Finanzierung, um die medizinische Versorgung langfristig sichern zu können. Trotz aktuell stabiler wirtschaftlicher Lage rechnet auch das Klinikum Görlitz künftig mit steigenden Belastungen. Das Deutsche Zentrum für Astrophysik, kurz DZA, befindet sich auf der Suche nach dem optimalen Standort für sein geplantes Untergrundlabor auf der Zielgeraden. 5 von 6 Testbohrungen wurden bereits abgeschlossen. Das Ergebnis? Der Standort in der Lausitz mit dem Granitstein bildet ideale Voraussetzungen. Doch noch ist nicht alles geklärt, wie Günther Hasinger vom DZA erklärt.
2: Jetzt geht es letztendlich eigentlich nur noch darum, herauszufinden, wo ist die größte Ruhe. Also die Ruhe hängt natürlich auch von den äußeren Bedingungen ab, die Autos zum Beispiel oder Eisenbahnen oder was auch immer vom Menschen gemacht sind. Und hier haben wir tatsächlich jetzt über diese 20 Kilometer Granit Gebiete gefunden, die relativ ruhiger sind als andere. Und da sind wir aber jetzt noch nicht ganz fertig. Das heißt, wir sind noch an der Suche nach dem besten Standort, aber wir wissen auf jeden Fall schon, dass wir hier wunderbar ein Low Seismic Lab einbauen können.
1: Das Vorhaben stößt auch in der Region selbst auf großes Interesse und Wohlwollen. Das zeigen verschiedene Informationsveranstaltungen mit jeweils über 100 Teilnehmern. Das Programm für den 1024. Bautzener Frühling steht fest. Das Festwochenende findet vom 29. bis zum 31. Mai in der historischen Altstadt statt. Es wird ein facettenreiches Programm aus sorbischer Kultur, Vereinsleben und Handwerkskunst geboten. Außerdem gibt es in diesem Jahr einige Besonderheiten, wie Oberbürgermeister Carsten Vogt erzählt.
3: Das Neue beim Bautzener Frühling in diesem Jahr wird sein, dass wir das erste Mal sorbische Rock- und Popmusik präsentieren werden. Wir haben uns dazu entschieden im sorbischen Beirat. Das ist umgesetzt worden, bin ich unwahrscheinlich neugierig darauf. Kreishandwerkerschaft wird uns ganz, ganz umfänglich unterstützen beim Tag der Vereine. Das haben wir früher auch noch nicht gemacht. Und eine Sache vielleicht noch. Wir werden das Ehrenamt in einem Umfang würdigen wie noch nie vorher mit dem Herz für Bautzen. Ich finde gut, dass die Vereine das aufgreifen und dass wir das jetzt machen können auf der Bühne, wo es jeder sehen kann.
4: Das Wetter.
1: Das Wetter in der Lausitz hält sich heute richtig schön. Ein Mix aus Sonne und kleinen Wolken zieht über den Lausitzer Himmel hinweg. Dabei können die Temperaturen auf bis zu 20 Grad ansteigen. Erst am Abend ziehen kleine Regenschauer über die Lausitz hinweg.
4: Der Verkehrsdienst.
1: Die B156 ist zwischen Priesling und Zwielichau vollgesperrt. Die Straße wird hier grundhaft ausgebaut. Eine Umleitung ist über Groß-Dubrau ausgewiesen.
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1: Ich bin Michael Miem. Der Billigflieger Ryanair rechnet im laufenden Geschäftsjahr mit höheren Kosten. Nach Angaben des Unternehmens treiben vor allem teure Kerosinpreise, Personal- und Wartungskosten die Ausgaben nach oben. Gleichzeitig bleibt der Konzern trotz eines überraschend hohen Gewinns im vergangenen Jahr bei einer vorsichtigen Prognose für die kommenden Monate. Eine konkrete Jahresprognose wollte die Airline nicht abgeben. Im Konflikt um den Iran verschärft sich der Ton zwischen den Beteiligten erneut. US-Präsident Trump drohte dem Iran mit neuen militärischen Konsequenzen und forderte schnelle Schritte Teherans. Gleichzeitig bereitet sich Israel Medienberichten zufolge auf mögliche weitere Angriffe vor. Der Iran reagierte mit scharfen Warnungen und kündigte im Falle neuer Attacken harte Gegenmaßnahmen an. Der frühere ukrainische Präsidialamtschef Jermak ist nach mehreren Tagen in Untersuchungshaft wieder auf freiem Fuß. Ein Antikorruptionsgericht ordnete seine Freilassung gegen eine Millionenkaution an. Gegen den Politiker laufen Ermittlungen wegen Geldwäschevorwürfen. Jermak darf die Ukraine vorerst nicht verlassen und steht unter weiteren Auflagen. Der Direktor des Instituts der deutschen Wirtschaft, Hüter, hat sich für mehr Flexibilität bei der Arbeitszeit ausgesprochen. Im Mittelpunkt steht dabei die geplante Einführung einer Wochenarbeitszeit statt starrer täglicher Vorgaben. Hüter betonte, dass sich Wirtschaft und Familienleben stark verändert hätten. Gerade in einer dienstleistungsorientierten Gesellschaft seien flexiblere Modelle besser mit Beruf und Privatleben vereinbar, hieß es weiter. Im internationalen Vergleich zum Schutz von Kindern und Jugendlichen vor sexueller Gewalt schneidet Deutschland gut ab. Eine Untersuchung in 60 Ländern sieht die Bundesrepublik auf dem 3. Platz hinter Australien und Großbritannien. Auch bei der Betreuung von Betroffenen erreicht Deutschland demnach höhere Standards. Länder wie Frankreich, Kanada und Schweden folgen im Ranking mit etwas Abstand.
0: Das Wetter.
2: Das Wetter in der Lausitz hält sich heute richtig schön. Ein Mix aus Sonne und kleinen Wolken zieht über den Lausitzer Himmel hinweg. Dabei können die Temperaturen auf bis zu 20 Grad ansteigen. Erst am Abend ziehen kleine Regenschauer über die Lausitz hinweg.
0: Der Verkehrsdienst.
2: Die B156 ist zwischen Priesling und Zwielichau vollgesperrt. Die Straße wird hier grundhaft ausgebaut. Eine Umleitung ist über Groß-Dubrau ausgewiesen.
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2: 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Gute Fahrt.
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1: Im Nachrichtenstudio Chiara Bischoff, guten Tag. Nach der mutmaßlichen Gasexplosion in der Görlitzer James-von-Moltke-Straße laufen die Rettungsarbeiten weiter auf Hochtouren. Das bewohnte Mehrfamilienhaus war gestern am späten Nachmittag eingestürzt. Zwei zunächst vermisste Bauarbeiter konnten am Abend wohlbehalten angetroffen werden. Sie befanden sich zum Zeitpunkt der Explosion nicht im Gebäude. Weiter vermisst werden jedoch zwei Frauen aus Rumänien sowie ein 48-jähriger Mann aus Bulgarien. Einsatzkräfte von Feuerwehr, Polizei, Rettungsdienst und THW suchen mit Spürhunden und Spezialtechnik nach möglichen Verschütteten.
2: Und jetzt werden wir heute auch Unterstützung von den Kollegen aus Polen, aus Skorzelec bekommen. Ich muss an dieser Stelle sagen, der Kollege Gronitsch hat mir gestern Abend sofort seine Unterstützung, seine Hilfe angeboten. Und heute haben wir entschieden, diese Hilfe auch in Anspruch zu nehmen.
1: So Octavian Urso, Oberbürgermeister der Stadt Görlitz. Die Suche nach den Vermissten habe höchste Priorität. Auch die umliegenden Häuser wurden bereits evakuiert. 54 Bewohner können bislang noch nicht zurück in ihre Wohnungen. Die geplanten Einsparungen im Gesundheitswesen sorgen auch in Ostsachsen für Sorgenfalten. Das Städtische Klinikum Görlitz warnt davor, dass zusätzliche Kürzungen durch das geplante Spargesetz den wirtschaftlichen Druck auf Krankenhäuser weiter erhöhen könnten. Klinikum-Geschäftsführerin Ines Hofmann fordert eine verlässliche Finanzierung, um die medizinische Versorgung langfristig sichern zu können. Trotz aktuell stabiler wirtschaftlicher Lage rechnet auch das Klinikum Görlitz künftig mit steigenden Belastungen. Das Deutsche Zentrum für Astrophysik, kurz DZA, befindet sich auf der Suche nach dem optimalen Standort für sein geplantes Untergrundlabor auf der Zielgeraden. 5 von 6 Testbohrungen wurden bereits abgeschlossen. Das Ergebnis? Der Standort in der Lausitz mit dem Granitstein bildet ideale Voraussetzungen. Doch noch ist nicht alles geklärt, wie Günther Hasinger vom DZA erklärt.
3: Jetzt geht es letztendlich eigentlich nur noch darum, herauszufinden, wo ist die größte Ruhe. Also die Ruhe hängt natürlich auch von den äußeren Bedingungen ab, die Autos zum Beispiel oder Eisenbahnen oder was auch immer von Menschen gemacht sind. Und hier haben wir tatsächlich jetzt über diese 20 Kilometer Granit Gebiete gefunden, die relativ ruhiger sind als andere. Und da sind wir aber jetzt noch nicht ganz fertig. Das heißt, wir sind noch an der Suche nach dem besten Standort, aber wir wissen auf jeden Fall schon, dass wir hier wunderbar ein Low Seismic Lab einbauen können.
1: Das Vorhaben stößt auch in der Region selbst auf großes Interesse und Wohlwollen. Das zeigen verschiedene Informationsveranstaltungen mit jeweils über 100 Teilnehmern. Das Programm für den 1024. Bautzener-Frühling steht fest. Das Festwochenende findet vom 29. bis zum 31. Mai in der historischen Altstadt statt. Es wird ein facettenreiches Programm aus sorbischer Kultur, Vereinsleben und Handwerkskunst geboten. Außerdem gibt es in diesem Jahr einige Besonderheiten, wie Oberbürgermeister Carsten Vogt erzählt.
4: Das Neue beim Bautzener Frühling in diesem Jahr wird sein, dass wir das erste Mal sorbische Rock- und Popmusik präsentieren werden. Wir haben uns dazu entschieden im sorbischen Beirat. Das ist umgesetzt worden, bin ich unwahrscheinlich neugierig darauf. Kreis Handwerkerschaft wird uns ganz, ganz umfänglich unterstützen beim Tag der Vereine. Das haben wir früher auch noch nicht gemacht. Und eine Sache vielleicht noch. Wir werden das Ehrenamt in einem Umfang würdigen wie noch nie vorher mit dem Herz für Bautzen. Ich finde gut, dass die Vereine das aufgreifen und dass wir das jetzt machen können auf der Bühne, wo es jeder sehen kann.
0: Das Wetter.
1: Das Wetter in der Lausitz hält sich heute richtig schön. Ein Mix aus Sonne und kleinen Wolken zieht über den Lausitzer Himmel hinweg. Dabei können die Temperaturen auf bis zu 20 Grad ansteigen. Erst am Abend ziehen kleine Regenschauer über die Lausitz hinweg.
0: Der Verkehrsdienst.
1: Die B156.

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1: Mit Michael Miem. Nach den tödlichen Schüssen auf Passanten in Kairo hat die Polizei weitere Details bekannt gegeben. Demnach wurde der Täter zuvor längere Zeit wegen psychologischen Problemen behandelt. Der Mann hatte auf offener Straße 8 Menschen getötet und weitere verletzt. Der Täter kam später bei einem Schusswechsel mit der Polizei ums Leben. In Deutschland ist die Zahl der Erwerbstätigen zu Beginn des Jahres zurückgegangen. Nach Angaben des Statistischen Bundesamtes waren im ersten Quartal fast 500.000 Menschen weniger beschäftigt als noch zuvor. Auch nach Bereinigung der üblichen saisonalen Schwankungen zeigt sich ein Rückgang um gut 1%. Der Arbeitsmarkt reagiert damit zunehmend auf die schwache wirtschaftliche Entwicklung. Bundeskanzler Merz stattet der SPD-Fraktion zum ersten Mal seit der Bundestagswahl einen Besuch ab. Dabei geht es auch um die Reformen, die geplant sind. Zum Besuch auch Günter Krings von der CDU-Fraktion.
2: Also das, was wir untereinander besprechen und wie wir es besprechen, ist deutlich besser als das, was außen wahrgenommen wird. Und da gehört es auch dazu, dass der Kanzler dann auch ins direkte Gespräch geht mit der SPD-Fraktion. Das erwarten die Menschen, dass Probleme gelöst werden. Aber sie erwarten natürlich nicht, dass die Regierungsparteien fusionieren, weil es natürlich unterschiedliche Auffassungen, auch grundsätzlich unterschiedliche Auffassungen gibt in vielen Fragen. Ich gebe gern zu, dass das Reformtempo vielleicht in den ersten Monaten noch größer war als danach. Wir versuchen das jetzt wieder schneller zu machen. Also das Thema AfD und der Grund auch, warum sie in Umfragen leider besorgniserregend hohe Werte hat, ist sicherlich komplex. Es sind viele Protestwähler, es sind auch vielleicht ganz grundsätzlich andere Auffassungen. Wir können jetzt nicht oder sollten nicht wie das Kaninchen auf die Schlange auf Umfragen gucken, sondern sollten unsere Arbeit einfach machen. Abgerechnet wird am Ende.
1: Bundesinnenminister Dobrindt will den Bevölkerungsschutz in Deutschland deutlich stärken. Nach einem neuen Konzept sollen bis 2029 rund 10 Milliarden Euro in den Zivilschutz investiert werden. Geplant sind unter anderem neue Spezialfahrzeuge, mehr Technik und zusätzliche Mittel für das technische Hilfswerk. Hintergrund sind wachsende Sorgen vor möglichen Krisen, Anschlägen und militärischen Bedrohungen. Der Billigflieger Ryanair rechnet im laufenden Geschäftsjahr mit höheren Kosten. Nach Angaben des Unternehmens treiben vor allem teure Kerosinpreise, Personal- und Wartungskosten die Ausgaben nach oben. Gleichzeitig bleibt der Konzern trotz eines überraschend hohen Gewinns im vergangenen Jahr bei einer vorsichtigen Prognose für die kommenden Monate. Eine konkrete Jahresprognose wollte die Airline nicht abgeben.
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3: Das Wetter in der Lausitz hält sich heute richtig schön. Ein Mix aus Sonne und kleinen Wolken zieht über den Lausitzer Himmel hinweg. Dabei können die Temperaturen auf bis zu 20 Grad ansteigen. Erst am Abend ziehen kleine Regenschauer über die Lausitz hinweg.
0: Der Verkehrsdienst.
3: Die B156 ist zwischen Priesling und Zwielichau vollgesperrt. Die Straße wird hier grundhaft ausgebaut. Eine Umleitung ist über Groß-Dubrau ausgewiesen.
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1: Im Nachrichtenstudio Chiara Bischoff, guten Tag. Nach der mutmaßlichen Gasexplosion in der Görlitzer James-von-Moltke-Straße laufen die Rettungsarbeiten weiter auf Hochtouren. Das bewohnte Mehrfamilienhaus war gestern am späten Nachmittag eingestürzt. Zwei zunächst vermisste Bauarbeiter konnten am Abend wohlbehalten angetroffen werden. Sie befanden sich zum Zeitpunkt der Explosion nicht im Gebäude. Weiter vermisst werden jedoch zwei Frauen aus Rumänien sowie ein 48-jähriger Mann aus Bulgarien. Einsatzkräfte von Feuerwehr, Polizei, Rettungsdienst und THW suchen mit Spürhunden und Spezialtechnik nach möglichen Verschütteten.
2: Und jetzt werden wir heute auch Unterstützung von den Kollegen aus Polen, aus Skorzelec bekommen. Ich muss an dieser Stelle sagen, der Kollege Gronitsch hat mir gestern Abend sofort seine Unterstützung, seine Hilfe angeboten. Und heute haben wir entschieden, diese Hilfe auch in Anspruch zu nehmen.
1: So Octavian Urso, Oberbürgermeister der Stadt Görlitz. Die Suche nach den Vermissten habe höchste Priorität. Auch die umliegenden Häuser wurden bereits evakuiert. 54 Bewohner können bislang noch nicht zurück in ihre Wohnungen. Die geplanten Einsparungen im Gesundheitswesen sorgen auch in Ostsachsen für Sorgenfalten. Das Städtische Klinikum Görlitz warnt davor, dass zusätzliche Kürzungen durch das geplante Spargesetz den wirtschaftlichen Druck auf Krankenhäuser weiter erhöhen könnten. Klinikum-Geschäftsführerin Ines Hofmann fordert eine verlässliche Finanzierung, um die medizinische Versorgung langfristig sichern zu können. Trotz aktuell stabiler wirtschaftlicher Lage rechnet auch das Klinikum Görlitz künftig mit steigenden Belastungen. Das Deutsche Zentrum für Astrophysik, kurz DZA, befindet sich auf der Suche nach dem optimalen Standort für sein geplantes Untergrundlabor auf der Zielgeraden. 5 von 6 Testbohrungen wurden bereits abgeschlossen. Das Ergebnis? Der Standort in der Lausitz mit dem Granitstein bildet ideale Voraussetzungen. Doch noch ist nicht alles geklärt, wie Günther Hasinger vom DZA erklärt.
3: Jetzt geht es letztendlich eigentlich nur noch darum, herauszufinden, wo ist die größte Ruhe. Also die Ruhe hängt natürlich auch von den äußeren Bedingungen ab, die Autos zum Beispiel oder Eisenbahnen oder was auch immer vom Menschen gemacht sind. Und hier haben wir tatsächlich jetzt über diese 20 Kilometer Granit Gebiete gefunden, die relativ ruhiger sind als andere. Und da sind wir aber jetzt noch nicht ganz fertig. Das heißt, wir sind noch an der Suche nach dem besten Standort, aber wir wissen auf jeden Fall schon, dass wir hier wunderbar ein Low Seismic Lab einbauen können.
1: Das Vorhaben stößt auch in der Region selbst auf großes Interesse und Wohlwollen. Das zeigen verschiedene Informationsveranstaltungen mit jeweils über 100 Teilnehmern. Das Programm für den 1024. Bautzener Frühling steht fest. Das Festwochenende findet vom 29. bis zum 31. Mai in der historischen Altstadt statt. Es wird ein facettenreiches Programm aus sorbischer Kultur, Vereinsleben und Handwerkskunst geboten. Außerdem gibt es in diesem Jahr einige Besonderheiten, wie Oberbürgermeister Carsten Vogt erzählt.
4: Das Neue beim Bautzener Frühling in diesem Jahr wird sein, dass wir das erste Mal sorbische Rock- und Popmusik präsentieren werden. Wir haben uns dazu entschieden im sorbischen Beirat. Das ist umgesetzt worden, bin ich unwahrscheinlich neugierig darauf. Kreishandwerkerschaft wird uns ganz, ganz umfänglich unterstützen beim Tag der Vereine. Das haben wir früher auch noch nicht gemacht. Und eine Sache vielleicht noch. Wir werden das Ehrenamt in einem Umfang würdigen wie noch nie vorher mit dem Herz für Bautzen. Ich finde gut, dass die Vereine das aufgreifen und dass wir das jetzt machen können auf der Bühne, wo es jeder sehen kann.
0: Das Wetter.
1: Das Wetter in der Lausitz hält sich heute richtig schön. Ein Mix aus Sonne und kleinen Wolken zieht über den Lausitzer Himmel hinweg. Dabei können die Temperaturen auf bis zu 20 Grad ansteigen. Erst am Abend ziehen kleine Regenschauer über die Lausitz hinweg.
0: Der Verkehrsdienst.
1: Die B156 ist zwischen Priesling und Zwielichau vollgesperrt. Die Straße wird hier grundhaft ausgebaut. Eine Umleitung ist über Groß-Dubrau ausgewiesen.
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1: Mit Michael Miem. Nach den tödlichen Schüssen auf Passanten in Kairo hat die Polizei weitere Details bekannt gegeben. Demnach wurde der Täter zuvor längere Zeit wegen psychologischen Problemen behandelt. Der Mann hatte auf offener Straße 8 Menschen getötet und weitere verletzt. Der Täter kam später bei einem Schusswechsel mit der Polizei ums Leben. In Deutschland ist die Zahl der Erwerbstätigen zu Beginn des Jahres zurückgegangen. Nach Angaben des Statistischen Bundesamtes waren im ersten Quartal fast 500.000 Menschen weniger beschäftigt als noch zuvor. Auch nach Bereinigung der üblichen saisonalen Schwankungen zeigt sich ein Rückgang um gut 1%. Der Arbeitsmarkt reagiert damit zunehmend auf die schwache wirtschaftliche Entwicklung. Bundeskanzler Merz stattet der SPD-Fraktion zum ersten Mal seit der Bundestagswahl einen Besuch ab. Dabei geht es auch um die Reformen, die geplant sind. Zum Besuch auch Günter Krings von der CDU-Fraktion.
2: Also das, was wir untereinander besprechen und wie wir es besprechen, ist deutlich besser als das, was außen wahrgenommen wird. Und da gehört es auch dazu, dass der Kanzler dann auch ins direkte Gespräch geht mit der SPD-Fraktion. Das erwarten die Menschen, dass Probleme gelöst werden. Aber sie erwarten natürlich nicht, dass die Regierungsparteien fusionieren, weil es natürlich unterschiedliche Auffassungen, auch grundsätzlich unterschiedliche Auffassungen gibt in vielen Fragen. Ich gebe gern zu, dass das Reformtempo vielleicht in den ersten Monaten noch größer war als danach. Wir versuchen das jetzt wieder schneller zu machen. Also das Thema AfD und der Grund auch, warum sie in Umfragen leider besorgniserregend hohe Werte hat, ist sicherlich komplex. Es sind viele Protestwähler, es sind auch vielleicht ganz grundsätzlich andere Auffassungen. Wir können jetzt nicht oder sollten nicht wie das Kaninchen auf die Schlange auf Umfragen gucken, sondern sollten unsere Arbeit einfach machen. Abgerechnet wird am Ende.
1: Bundesinnenminister Dobrindt will den Bevölkerungsschutz in Deutschland deutlich stärken. Nach einem neuen Konzept sollen bis 2029 rund 10 Milliarden Euro in den Zivilschutz investiert werden. Geplant sind unter anderem neue Spezialfahrzeuge, mehr Technik und zusätzliche Mittel für das technische Hilfswerk. Hintergrund sind wachsende Sorgen vor möglichen Krisen, Anschlägen und militärischen Bedrohungen. Der Billigflieger Ryanair rechnet im laufenden Geschäftsjahr mit höheren Kosten. Nach Angaben des Unternehmens treiben vor allem teure Kerosinpreise, Personal- und Wartungskosten die Ausgaben nach oben. Gleichzeitig bleibt der Konzern trotz eines überraschend hohen Gewinns im vergangenen Jahr bei einer vorsichtigen Prognose für die kommenden Monate. Eine konkrete Jahresprognose wollte die Airline nicht abgeben.
0: Das Wetter.
3: Das Wetter in der Lausitz hält sich heute richtig schön. Ein Mix aus Sonne und kleinen Wolken zieht über den Lausitzer Himmel hinweg. Dabei können die Temperaturen auf bis zu 20 Grad ansteigen. Erst am Abend ziehen kleine Regenschauer über die Lausitz hinweg.
0: Der Verkehrsdienst.
3: Die B156 ist zwischen Priesling und Zwielichau vollgesperrt. Die Straße wird hier grundhaft ausgebaut. Eine Umleitung ist über Groß-Dubrau ausgewiesen.
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1: Im Nachrichtenstudio Chiara Bischoff, guten Tag. Nach der mutmaßlichen Gasexplosion in der Görlitzer James-von-Moltke-Straße laufen die Rettungsarbeiten weiter auf Hochtouren. Das bewohnte Mehrfamilienhaus war gestern am späten Nachmittag eingestürzt. Zwei zunächst vermisste Bauarbeiter konnten am Abend wohlbehalten angetroffen werden. Sie befanden sich zum Zeitpunkt der Explosion nicht im Gebäude. Weiter vermisst werden jedoch zwei Frauen aus Rumänien sowie ein 48-jähriger Mann aus Bulgarien. Einsatzkräfte von Feuerwehr, Polizei, Rettungsdienst und THW suchen mit Spürhunden und Spezialtechnik nach möglichen Verschütteten.
2: Und jetzt werden wir heute auch Unterstützung von den Kollegen aus Polen, aus Skorzelec bekommen. Ich muss an dieser Stelle sagen, der Kollege Gronitsch hat mir gestern Abend sofort seine Unterstützung, seine Hilfe angeboten. Und heute haben wir entschieden, diese Hilfe auch in Anspruch zu nehmen.
1: So Octavian Urso, Oberbürgermeister der Stadt Görlitz. Die Suche nach den Vermissten habe höchste Priorität. Auch die umliegenden Häuser wurden bereits evakuiert. 54 Bewohner können bislang noch nicht zurück in ihre Wohnungen. Die geplanten Einsparungen im Gesundheitswesen sorgen auch in Ostsachsen für Sorgenfalten. Das Städtische Klinikum Görlitz warnt davor, dass zusätzliche Kürzungen durch das geplante Spargesetz den wirtschaftlichen Druck auf Krankenhäuser weiter erhöhen könnten. Klinikum-Geschäftsführerin Ines Hofmann fordert eine verlässliche Finanzierung, um die medizinische Versorgung langfristig sichern zu können. Trotz aktuell stabiler wirtschaftlicher Lage rechnet auch das Klinikum Görlitz künftig mit steigenden Belastungen. Das Deutsche Zentrum für Astrophysik, kurz DZA, befindet sich auf der Suche nach dem optimalen Standort für sein geplantes Untergrundlabor auf der Zielgeraden. 5 von 6 Testbohrungen wurden bereits abgeschlossen. Das Ergebnis? Der Standort in der Lausitz mit dem Granitstein bildet ideale Voraussetzungen. Doch noch ist nicht alles geklärt, wie Günther Hasinger vom DZA erklärt.
3: Ja, jetzt geht es letztendlich eigentlich nur noch darum, herauszufinden, wo ist die größte Ruhe. Also die Ruhe hängt natürlich auch von den äußeren Bedingungen ab, die Autos zum Beispiel oder Eisenbahnen oder was auch immer vom Menschen gemacht sind. Und hier haben wir tatsächlich jetzt über diese 20 Kilometer Granit Gebiete gefunden, die relativ ruhiger sind als andere. Und da sind wir aber jetzt noch nicht ganz fertig. Das heißt, wir sind noch an der Suche nach dem besten Standort, aber wir wissen auf jeden Fall schon, dass wir hier wunderbar ein Low Seismic Lab einbauen können.
1: Das Vorhaben stößt auch in der Region selbst auf großes Interesse und Wohlwollen. Das zeigen verschiedene Informationsveranstaltungen mit jeweils über 100 Teilnehmern. Das Programm für den 1024. Bautzener Frühling steht fest. Das Festwochenende findet vom 29. bis zum 31. Mai in der historischen Altstadt statt. Es wird ein facettenreiches Programm aus sorbischer Kultur, Vereinsleben und Handwerkskunst geboten. Außerdem gibt es in diesem Jahr einige Besonderheiten, wie Oberbürgermeister Carsten Vogt erzählt.
4: Das Neue beim Bautzener Frühling in diesem Jahr wird sein, dass wir das erste Mal sorbische Rock- und Popmusik präsentieren werden. Wir haben uns dazu entschieden im sorbischen Beirat. Das ist umgesetzt worden, bin ich unwahrscheinlich neugierig darauf. Kreishandwerkerschaft wird uns ganz, ganz umfänglich unterstützen beim Tag der Vereine. Das haben wir früher auch noch nicht gemacht. Und eine Sache vielleicht noch. Wir werden das Ehrenamt in einem Umfang würdigen wie noch nie vorher mit dem Herz für Bautzen. Ich finde gut, dass die Vereine das aufgreifen und dass wir das jetzt machen können auf der Bühne, wo es jeder sehen kann.
0: Das Wetter.
1: Das Wetter in der Lausitz hält sich heute richtig schön. Ein Mix aus Sonne und kleinen Wolken zieht über den Lausitzer Himmel hinweg. Dabei können die Temperaturen auf bis zu 20 Grad ansteigen. Erst am Abend ziehen kleine Regenschauer über die Lausitz hinweg.
0: Der Verkehrsdienst.
1: Die B156 ist zwischen Priesling und Zwielichau vollgesperrt. Die Straße wird hier grundhaft ausgebaut. Eine Umleitung ist über Groß-Dubrau ausgewiesen.
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5: Achtung Autofahrer, es gibt eine aktuelle Blitzermeldung und zwar Hoyerswerda, Kamenzer Bogen, von der Wittichenauer Kreuzung stadteinwärts. Da steht ein silberner Caddy und der erwischt also alle, die schneller sind. Ich glaube, 70 sind dort bloß erlaubt. Achtung an der Stelle, Achtung, Kamenzer Bogen wird stadteinwärts geblitzt. Ich danke den beiden Blitzermeldern, dem Hans-Peter, ich hoffe, es wird nicht so teuer, und ich danke dem Mario für die Informationen. 03571 425 426, das ist die Nummer, wenn es weitere gibt. Achtung am Kamenzer Bogen in Hoyerswerda wird stadteinwärts geblitzt. Ciao.

Achtung, Autofahrer, hier ist noch eine Meldung aus dem Lausitzwelle-Verkehrsstudio. Und zwar wird auch geblitzt in Thurnberg. Am Ortsausgang Thurnberg steht ein schwarzer Caddy und der erwischt alle, die Richtung Brandspitz-Kuckau zu schnell unterwegs sind. Das hat der Matthias eben mitgeteilt. Matthias, auch dir vielen Dank. Also Achtung, Ortsausgang Thurnberg wird geblitzt aus dem schwarzen Caddy Richtung Brandspitz-Kuckau und am Kamenzer Bogen in Hoyerswerda wird geblitzt aus einem silbernen Caddy. Alle, die zu schnell unterwegs sind, Richtung Hoyerswerda Stadt einwärts. Da hatte sich der Hans-Peter und der Mario gemeldet. Dank auch euch beiden und Vorsicht an den genannten Stellen.

So, Achtung Autofahrer, da gibt es die nächste Blitzermeldung und zwar Hoyerswerda. Die Straße am Klinikum, also Gollmusstraße, da sind ja eh bloß 30 erlaubt. Dahinter steht die Polizei mit der Laserpistole und kontrolliert das nochmal. Achtung an der Stelle, ich danke dem Hagen für die Information. Achtung, geblitzt wird ja auch am Kamenzer Bogen in Hoyerswerda, Stadteinwärts und in Thonberg, Ortsausgang Richtung Panschwitz-Kuckau.

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1: Mit Michael Miem. Nach den tödlichen Schüssen auf Passanten in Kairo hat die Polizei weitere Details bekannt gegeben. Demnach wurde der Täter zuvor längere Zeit wegen psychologischen Problemen behandelt. Der Mann hatte auf offener Straße 8 Menschen getötet und weitere verletzt. Der Täter kam später bei einem Schusswechsel mit der Polizei ums Leben. In Deutschland ist die Zahl der Erwerbstätigen zu Beginn des Jahres zurückgegangen. Nach Angaben des Statistischen Bundesamtes waren im ersten Quartal fast 500.000 Menschen weniger beschäftigt als noch zuvor. Auch nach Bereinigung der üblichen saisonalen Schwankungen zeigt sich ein Rückgang um gut 1%. Der Arbeitsmarkt reagiert damit zunehmend auf die schwache wirtschaftliche Entwicklung. Bundeskanzler Merz stattet der SPD-Fraktion zum ersten Mal seit der Bundestagswahl einen Besuch ab. Dabei geht es auch um die Reformen, die geplant sind. Zum Besuch auch Günter Krings von der CDU-Fraktion.
2: Also das, was wir untereinander besprechen und wie wir es besprechen, ist deutlich besser als das, was außen wahrgenommen wird. Und da gehört es auch dazu, dass der Kanzler dann auch ins direkte Gespräch geht mit der SPD-Fraktion. Das erwarten die Menschen, dass Probleme gelöst werden. Aber sie erwarten natürlich nicht, dass die Regierungsparteien fusionieren, weil es natürlich unterschiedliche Auffassungen, auch grundsätzlich unterschiedliche Auffassungen gibt in vielen Fragen. Ich gebe gern zu, dass das Reformtempo vielleicht in den ersten Monaten noch größer war als danach. Wir versuchen das jetzt wieder schneller zu machen. Also das Thema AfD und der Grund auch, warum sie in Umfragen leider besorgniserregend hohe Wert hat, ist sicherlich komplex. Es sind viele Protestwähler, es sind auch vielleicht ganz grundsätzlich andere Auffassungen. Wir können jetzt nicht oder sollten nicht wie das Kaninchen auf die Schlange auf Umfragen gucken, sondern sollten unsere Arbeit einfach machen. Abgerechnet wird am Ende.
1: Bundesinnenminister Dobrindt will den Bevölkerungsschutz in Deutschland deutlich stärken. Nach einem neuen Konzept sollen bis 2029 rund 10 Milliarden Euro in den Zivilschutz investiert werden. Geplant sind unter anderem neue Spezialfahrzeuge, mehr Technik und zusätzliche Mittel für das technische Hilfswerk. Hintergrund sind wachsende Sorgen vor möglichen Krisen, Anschlägen und militärischen Bedrohungen. Der Billigflieger Ryanair rechnet im laufenden Geschäftsjahr mit höheren Kosten. Nach Angaben des Unternehmens treiben vor allem teure Kerosinpreise, Personal- und Wartungskosten die Ausgaben nach oben. Gleichzeitig bleibt der Konzern trotz eines überraschend hohen Gewinns im vergangenen Jahr bei einer vorsichtigen Prognose für die kommenden Monate. Eine konkrete Jahresprognose wollte die Airline nicht abgeben.
0: Das Wetter.
3: Sonnig geht es in den Seenland Nachmittag und später auch wolkenlos in den Abend und in die Nacht hinein. In der südlicheren Lausitz, im Bergland, um Görlitz und Bautzen ziehen hingegen einige Regenwolken ab 18 Uhr auf. Diese halten sich jedoch nicht lange und der Mittwoch startet mit Sonnenschein und 15 Grad in den Tag.
0: Der Verkehrsdienst.
3: Bis zum 3. Juli ist zwischen Niederoderwitz und Mittelherwigsdorf die B96 vollgesperrt. Die Straße wird grundhaft ausgebaut. Der Verkehr wird über die B178N umgeleitet.
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3: Achtung Autofahrer, es ist einiges los auf den Straßen der Lausitz. Zuerst wird geblitzt am Kamenzer Bogen in Hoyerswerda. Dort steht ein silberner Caddy, der alle erfasst, die zu schnell stadteinwärts, also von der Wittichenauer Kreuzung aus kommen, nach Hoyerswerda ausfahren. Und im Thonberg am Ortsausgang steht ein schwarzer Caddy, der blitzt alle, die zu schnell Richtung Panschwitz-Kucker unterwegs sind. Danke an Matthias, Hans-Peter und Mario für die Meldungen. Haben Sie noch andere Blitzer gesehen oder Stauchs oder Unfälle entdeckt? Dann machen Sie es doch einfach wie unsere drei Anrufer und rufen Sie hier an oder schreiben Sie uns eine WhatsApp-Nachricht. Die Nummer der Lausitzwelle Verkehrshotline ist die 03571 425 426. Wir geben Ihre Infos dann an alle anderen weiter. Gute Fahrt!
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0: Einen schönen Dienstagnachmittag bei Lausitzwelle. Und wenn wir jetzt mal auf die Uhrzeit schauen, ja, dann sehen wir doch, es ist Zeit für ein paar Veranstaltungstipps.
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0: Und es ist Zeit für eine gemütliche Pause. Kommen Sie dafür einfach in den Fließhof in die Senftenberger Straße Hoyerswerda zum Kaffeeklatsch noch bis 16.30 Uhr. Genießen Sie eine entspannte Zeit bei Kaffee und Kuchen, tauschen Sie sich aus und plaudern Sie in netter Gesellschaft. Oder lieber Lust auf einen geselligen Nachmittag? Ja, heute findet noch bis 16.30 Uhr im Stell dich ein in Lauter ein gemeinsamer Spielenachmittag statt. Entdecken Sie spannende Gesellschaftsspiele, fordern Sie andere heraus und erleben Sie unterhaltsame Stunden in netter Runde. Und auch endlich wieder Zeit für Familie. Am heutigen Dienstag lädt das Christliche Zentrum Bautzen von 15 bis 17 Uhr zum Kids Connect ein. Alle zwei Wochen wird dort gemeinsam gespielt, gebastelt und gelacht. Auch für leckere Snacks ist gesorgt. Kinder und Erwachsene sind herzlich willkommen. Hilfe zur Selbsthilfe für das Fahrrad. Heute öffnet von 15 bis 18 Uhr die Fahrrad-Selbsthilfe-Werkstatt in der Albert-Einstein-Straße in Hoyerswerda. Nutzen Sie die Werkzeuge vor Ort im Eingang C, um Ihr Rad unter Anleitung selbst zu reparieren. Kommen Sie also einfach vorbei und machen Sie Ihr Fahrrad wieder fit. Gemeinsam kreativ sein, das können Sie heute in der Christian-Weise-Bibliothek in Zittau. Die lädt Sie ab 16 Uhr zum Kreativtreff ein. Egal, ob Sie stricken, häkeln oder falten. Hier tauschen Anfänger und Profis jeden Alters Ideen aus. Nutzen Sie die Chance zum gemütlichen Quatschen und Handarbeiten und schauen Sie doch einfach vorbei. Wegwerfen? Nein, danke. Getreu diesem Motto lädt der Verein die Ganzmacher von 16 bis 18.30 Uhr zum gemeinsamen Reparieren ein. Treffpunkt ist das Steinhausquartier in der Steinstraße in Bautzen. Bringen Sie Ihre defekten Gegenstände mit und retten Sie diese gemeinsam mit Experten vor dem Müll. Ist also wieder ein bisschen was los in der Lausitz. Und los ist auch hier beim Lausitzwelle Musikprogramm etwas.

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1: Für Sie, Chiara Bischoff, guten Tag. Die Regisseurin und Autorin Ulrike Müller wird neue Intendantin der neuen Bühne Senftenberg. Sie tritt ihr Amt mit Beginn der Spielzeit 2027-2028 zum 1. September 2027 an und folgt damit auf den bisherigen Intendanten Daniel Ries. Müller überzeugte nach Angaben des Zweckverbandes mit ihrer Vision eines zeitgenössischen, regional verwurzelten und zugleich überregional ausgerichteten Theaters. Ulrike Müller arbeitet seit mehr als 25 Jahren im Theaterbereich als Schauspielerin, Regisseurin und Autorin. Nach der mutmaßlichen Gasexplosion in der Görlitzer James-von-Moltke-Straße laufen die Rettungsarbeiten weiter auf Hochtouren. Das bewohnte Mehrfamilienhaus war gestern am späten Nachmittag eingestürzt. Zwei zunächst vermisste Bauarbeiter konnten am Abend wohlbehalten angetroffen werden. Sie befanden sich zum Zeitpunkt der Explosion nicht im Gebäude. Weiter vermisst werden jedoch zwei Frauen aus Rumänien sowie ein 48-jähriger Mann aus Bulgarien. Einsatzkräfte von Feuerwehr, Polizei, Rettungsdienst und THW suchen mit Spürhunden und Spezialtechnik nach möglichen Verschütteten.
2: Und jetzt werden wir heute auch Unterstützung von den Kollegen aus Polen, aus Skorzelec bekommen. Ich muss an dieser Stelle sagen, der Kollege Gronitsch hat mir gestern Abend sofort seine Unterstützung, seine Hilfe angeboten. Und heute haben wir entschieden, diese Hilfe auch in Anspruch zu nehmen.
1: So Octavian Urso, Oberbürgermeister der Stadt Görlitz. Die Suche nach den Vermissten habe höchste Priorität. Auch die umliegenden Häuser wurden bereits evakuiert. 54 Bewohner können bislang noch nicht zurück in ihre Wohnungen. Die geplanten Einsparungen im Gesundheitswesen sorgen auch in Ostsachsen für Sorgenfalten. Das städtische Klinikum Görlitz warnt davor, dass zusätzliche Kürzungen durch das geplante Spargesetz den wirtschaftlichen Druck auf Krankenhäuser weiter erhöhen könnten. Klinikum-Geschäftsführerin Ines Hofmann fordert eine verlässliche Finanzierung, um die medizinische Versorgung langfristig sichern zu können. Trotz aktuell stabiler wirtschaftlicher Lage rechnet auch das Klinikum Görlitz künftig mit steigenden Belastungen. Das Deutsche Zentrum für Astrophysik, kurz DZA, befindet sich auf der Suche nach dem optimalen Standort für sein geplantes Untergrundlabor auf der Zielgeraden. 5 von 6 Testbohrungen wurden bereits abgeschlossen. Das Ergebnis? Der Standort in der Lausitz mit dem Granitstein bildet ideale Voraussetzungen. Doch noch ist nicht alles geklärt, wie Günther Hasinger vom DZA erklärt.
3: Jetzt geht es letztendlich eigentlich nur noch darum, herauszufinden, wo ist die größte Ruhe. Also die Ruhe hängt natürlich auch von den äußeren Bedingungen ab, die Autos zum Beispiel oder Eisenbahnen oder was auch immer vom Menschen gemacht sind. Und hier haben wir tatsächlich jetzt über diese 20 Kilometer Granit Gebiete gefunden, die relativ ruhiger sind als andere. Und da sind wir aber jetzt noch nicht ganz fertig. Das heißt, wir sind noch an der Suche nach dem besten Standort, aber wir wissen auf jeden Fall schon, dass wir hier wunderbar ein Low Seismic Lab einbauen können.
1: Das Vorhaben stößt auch in der Region selbst auf großes Interesse und Wohlwollen. Das zeigen verschiedene Informationsveranstaltungen mit jeweils über 100 Teilnehmern.
0: Das Wetter.
1: Sonnig geht es in den Seenlandnachmittag und später auch wolkenlos in den Abend und in die Nacht hinein. In der südlicheren Lausitz im Bergland um Görlitz und Bautzen ziehen hingegen einige Regenwolken ab 18 Uhr auf. Diese halten sich jedoch nicht lange und der Mittwoch startet mit Sonnenschein und 15 Grad in den Tag.
0: Der Verkehrsdienst.
1: Bis zum 3. Juli ist zwischen Niederoderwitz und Mittelherwigsdorf die B96 vollgesperrt. Die Straße wird grundhaft ausgebaut. Der Verkehr wird über die B178N umgeleitet.
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1: Achtung Autofahrer, es ist einiges los auf den Straßen der Lausitz. Zuerst wird geblitzt am Kamenzer Bogen in Hoyerswerda. Dort steht ein silberner Caddy, der alle erfasst, die zu schnell stadteinwärts, also von der Wittichenauer Kreuzung aus kommen, nach Hoyerswerda ausfahren. Und im Thonberg am Ortsausgang steht ein schwarzer Caddy, der blitzt alle, die zu schnell Richtung Panschwitz-Kuckau unterwegs sind. Danke an Matthias, Hans-Peter und Mario für die Meldungen. Haben Sie noch andere Blitzer gesehen oder Staus oder Unfälle entdeckt? Dann machen Sie es doch einfach wie unsere drei Anrufer und rufen Sie hier an oder schreiben Sie uns eine WhatsApp-Nachricht. Die Nummer der Lausitzwelle Verkehrshotline ist die 03571 425 426. Wir geben Ihre Infos dann an alle anderen weiter. Gute Fahrt!
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4: Hier ist Annika Hörche von der Lausitzwelle und in den nächsten Stunden bringe ich Ihnen aktuelle Infos, Service und Musik zum Durchatmen. 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

0: In der Hoyerswerder Altstadt wird weiter gebaut und modernisiert. An der Pestalozzi-Straße läuft derzeit ein großes Projekt der Wohnungsgesellschaft Hoyerswerder. Was sich dort in den kommenden Monaten verändern soll und warum die Arbeiten mehr als nur eine neue Fassade umfassen, das weiß Anneliese Grünler.
1: Nach dem ersten folgt das zweite Haus in der Hoyerswerder Altstadt. Aktuell läuft an der Pestalozzi-Straße eine umfangreiche energetische Sanierung der Wohngesellschaft Hoyerswerder. Wie schon beim ersten Haus im vergangenen Jahr bekommt jetzt auch die Nummer 4a bis C ein neues Wärmedämmverbundsystem, moderne Heizungen sowie einen neuen Anstrich. Geschäftsführer Steffen Markgraf verspricht sich von der Modernisierung nicht nur klimafreundlicheres, sondern auch ein modernes Wohlgefühl.
2: Ja, das Ganze wird natürlich auch dann dazu beitragen, dass wir CO2-neutraler werden, dass also auch der CO2-Ausstoß, der natürlich durch das Betreiben von Heizung immer wieder entsteht, nach unten gefahren wird. Also wir haben dann sozusagen das ganze Gebäude eingepackt wie so ein Mantel, muss man sich das vorstellen. Und damit müssen unsere Mieterinnen und Mieter auch nicht so viel an Nebenkosten, an Heizkosten aufwenden. Das heißt also, dort wird so ein Stückchen das auch nach unten gehen, was die Verbräuche anbelangt und demzufolge auch die Nebenkosten ein Stückchen dann nach unten gehen. Und wir haben noch parallel dazu dann was für die Umwelt getan.
1: Das Haus aus dem Jahr 1958 mit ausschließlich Zweiraumwohnungen ist eines der letzten, welches noch seine alten Schornsteine besitzt. Die Köpfe werden im Zuge der Modernisierung nun aber fast vollständig zurückgebaut. Lediglich für die Gasheizung bleibt einer weiterhin sichtbar. Die übrigen Züge werden für neue Belüftungsanlagen in den Bädern und im Dachgeschoss umfunktioniert. Rings um das Haus soll der Keller freigelegt werden, um Feuchtigkeitsschäden zu beseitigen. Als krönender Abschluss werden vor dem Haus neue Bänke aufgestellt und kleine sogenannte Pico-Parks angelegt. Bis Ende November sollen die Arbeiten abgeschlossen sein. Rund 655.000 Euro werden investiert. Davon sind 62.000 Euro Förderung des Bundes.
0: Ein Beitrag in Bild und Ton gibt es online dazu auf lausitzwelle.de.

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1: Mit Michael Miem. Nach den tödlichen Schüssen auf Passanten in Kairo hat die Polizei weitere Details bekannt gegeben. Demnach wurde der Täter zuvor längere Zeit wegen psychologischen Problemen behandelt. Der Mann hatte auf offener Straße 8 Menschen getötet und weitere verletzt. Der Täter kam später bei einem Schusswechsel mit der Polizei ums Leben. In Deutschland ist die Zahl der Erwerbstätigen zu Beginn des Jahres zurückgegangen. Nach Angaben des Statistischen Bundesamtes waren im ersten Quartal fast 500.000 Menschen weniger beschäftigt als noch zuvor. Auch nach Bereinigung der üblichen saisonalen Schwankungen zeigt sich ein Rückgang um gut 1%. Der Arbeitsmarkt reagiert damit zunehmend auf die schwache wirtschaftliche Entwicklung. Bundeskanzler Merz stattet der SPD-Fraktion zum ersten Mal seit der Bundestagswahl einen Besuch ab. Dabei geht es auch um die Reformen, die geplant sind. Zum Besuch auch Günter Krings von der CDU-Fraktion.
2: Also das, was wir untereinander besprechen und wie wir es besprechen, ist deutlich besser als das, was außen wahrgenommen wird. Und da gehört es auch dazu, dass der Kanzler dann auch ins direkte Gespräch geht mit der SPD-Fraktion. Das erwarten die Menschen, dass Probleme gelöst werden. Aber sie erwarten natürlich nicht, dass die Regierungsparteien fusionieren, weil es natürlich unterschiedliche Auffassungen, auch grundsätzlich unterschiedliche Auffassungen gibt in vielen Fragen. Ich gebe gern zu, dass das Reformtempo vielleicht in den ersten Monaten noch größer war als danach. Wir versuchen das jetzt wieder schneller zu machen. Also das Thema AfD und der Grund auch, warum sie in Umfragen leider besorgniserregend hohe Werte hat, ist sicherlich komplex. Es sind viele Protestwähler, es sind auch vielleicht ganz grundsätzlich andere Auffassungen. Wir können jetzt nicht oder sollten nicht wie das Kaninchen auf die Schlange auf Umfragen gucken, sondern sollten unsere Arbeit einfach machen. Abgerechnet wird am Ende.
1: Bundesinnenminister Dobrindt will den Bevölkerungsschutz in Deutschland deutlich stärken. Nach einem neuen Konzept sollen bis 2029 rund 10 Milliarden Euro in den Zivilschutz investiert werden. Geplant sind unter anderem neue Spezialfahrzeuge, mehr Technik und zusätzliche Mittel für das technische Hilfswerk. Hintergrund sind wachsende Sorgen vor möglichen Krisen, Anschlägen und militärischen Bedrohungen. Der Billigflieger Ryanair rechnet im laufenden Geschäftsjahr mit höheren Kosten. Nach Angaben des Unternehmens treiben vor allem teure Kerosinpreise, Personal- und Wartungskosten die Ausgaben nach oben. Gleichzeitig bleibt der Konzern trotz eines überraschend hohen Gewinns im vergangenen Jahr bei einer vorsichtigen Prognose für die kommenden Monate. Eine konkrete Jahresprognose wollte die Airline nicht abgeben.
0: Das Wetter.
3: Sonnig geht es in den Seenland Nachmittag und später auch wolkenlos in den Abend und in die Nacht hinein. In der südlicheren Lausitz, im Bergland, um Görlitz und Bautzen ziehen hingegen einige Regenwolken ab 18 Uhr auf. Diese halten sich jedoch nicht lange und der Mittwoch startet mit Sonnenschein und 15 Grad in den Tag.
0: Der Verkehrsdienst.
3: Bis zum 3. Juli ist zwischen Niederoderwitz und Mittelherwigsdorf die B96 vollgesperrt. Die Straße wird grundhaft ausgebaut. Der Verkehr wird über die B178N umgeleitet.
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3: Achtung Autofahrer, es ist jede Menge los auf den Straßen der Lausitz. Es wird nämlich geblitzt in Thonberg am Ortsausgang. Dort steht ein schwarzer Caddy, der alle erfasst, die Richtung Panschwitz-Kucker unterwegs sind. Außerdem steht am Kamenzer Bogen ein silberner Caddy in Hoyerswerda. Der erfasst alle, die zu schnell stadteinwärts aus Richtung Wittichenauer Kreuzung ausfahren. Und es wird auch noch gelasert in Hoyerswerda auf der Maria-Grollmus-Straße vorm Krankenhaus. Dort wird gelasert, die ziehen alle raus, die zu schnell in der 30er-Zone unterwegs sind. Danke an Hagen, Mario, Hans-Peter und Matthias für die Anrufe. Haben Sie noch andere Blitzer gesehen oder Stauchs oder Unfälle entdeckt? Dann rufen Sie uns doch gerne an oder schreiben Sie uns eine WhatsApp-Nachricht. Die Nummer der Lausitzwelle Verkehrshotline ist die 03571 425 426. Wir geben Ihre Infos dann an alle anderen weiter. Gute Fahrt.
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4: Einen schönen Nachmittag, Lausitz. Hier ist Annika Höche von der Lausitzwelle. Ja, und zusammen geht es eben gut informiert durch den Tag.

0: Ich war für das tierische Format wieder in der Lausitz unterwegs, diesmal in Lauchhammer bei einer ganz besonderen Einheit. Sie suchen vermisste Menschen, trainieren im Wald und in der Stadt und das alles ehrenamtlich. Die Rettungshundestaffel Niederlausitz ist noch ein sehr junger Verein, wächst aber stetig weiter. Erst seit wenigen Monaten offiziell gegründet, sind die Mitglieder mit ihren Hunden bereits regelmäßig im Training unterwegs. Sebastian Brose, Vereinsvorstand, war mit mir im Interview.
1: Der Hund kann ja per se schon suchen. Wir müssen ihm bloß sagen, was er suchen soll und die Motivation dafür aufbauen, dass es der Mensch lieber vor dem Hasen sein soll.
2: Ist es einfacher, mit Welpen zu trainieren schon oder macht es der erwachsene Hund, ist der genauso lernfähig und willig?
1: Bei uns sind auch alles von den Hunden Quereinsteiger. Die Hunde waren schon etwas älter und natürlich versucht man dem Hund das Bellen abzugewöhnen, wenn es um das Spiel geht, das Einfordern. Genau das brauchen wir hier aber. Die Hunde in der Flächensuche zeigen die gefundene Person durch dauerhaftes Bellen an, bis der Hundeführer da ist. Und dann ist es oft, wenn man mit dem Hund später einsteigt, ein großes Problem oder eine große Hürde, das wieder aufzubauen. Beim Welpen kann man da von Anfang an starten. Wichtig ist, dass die Beziehung zwischen Hund und Mensch stimmt und dass die beiden miteinander arbeiten können.
0: Wenn Menschen verschwinden, zählt eben oft jede Minute. Dann kommen auch Rettungshunde zum Einsatz, nicht nur im Gebirge, sondern direkt hier bei uns in der Lausitz. Die Rettungshundestaffel Niederlausitz unterstützt bei Vermisstensuchen im Wald und in Städten.
1: Wir bedienen momentan zwei Sparten. Das ist, wie ich schon gesagt habe, die Flächensuche und das Mantrailing. Bei der Flächensuche geht es darum, die Person im Wald aufzuspüren, eine oder mehrere, ohne dass wir wissen, wer es ist oder ein Geruchsmerkmal haben. Das heißt, der Hund spürt jede Person im Waldgebiet auf. Auf der anderen Seite geht das auch in Richtung Katastrophenschutz, oder Zivilschutz, wenn eine größere Menge an Menschen vermisst ist. Des Weiteren haben wir dann die Mantrailer. Das ist das, wie man es aus den Filmen von der Polizei auch kennt oder auch die Polizei so anwendet. Wir haben von der vermissten Person einen Schuh, eine Mütze, ein Geruchsmerkmal, der individuell von dieser Person ist. Und der Hund arbeitet dann den Weg möglichst genau nach, den diese Person gegangen ist. Eine Erweiterung, die wir für unsere Flächensuchhunde noch aufbauen wollen, ist die Trümmersuche. Das heißt, Trümmer grenzt sich ab dem Gebäudeeingang ab. Das heißt, das sind Schächte, das sind natürlich auch einsturzgefährdete oder eingestürzte Gebäude. Und da sind ja natürlich die Szenarien gerade im Katastrophenschutz sehr, sehr interessant. Von der Gasexplosion bis zu Rutschungen, aber auch meinetwegen nach Bränden im Gebäude dürfen Flächensuchhunde dieses Gebäude nicht betreten. Das dürfen dann nur Trümmerhunde.
0: Bis so ein Rettungshund wirklich zum Einsatz darf, vergeht doch einiges an Zeit. Denn nicht nur die Hunde müssen lernen zu suchen, auch die Hundeführer brauchen umfangreiche Kenntnisse und müssen Prüfungen bestehen. Wer jetzt noch mehr dazu erfahren möchte, kann gern auf dem Lausitzwelle YouTube-Kanal gehen und in der Playlist des tierischen Formats stöbern. Oder schaut auf die Lausitzwelle Homepage. Dort gibt es den gesamten Beitrag zum Stream. Und ein bisschen passende, sagen wir mal, Hundemusik habe ich dann auch noch für Sie rausgesucht. Hier kommen Bahamen mit Who Let the Dogs Out?

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1: Für Sie, Chiara Bischoff, guten Tag. Die Regisseurin und Autorin Ulrike Müller wird neue Intendantin der Neuen Bühne Senftenberg. Sie tritt ihr Amt mit Beginn der Spielzeit 2027-2028 zum 1. September 2027 an und folgt damit auf den bisherigen Intendanten Daniel Ries. Müller überzeugte nach Angaben des Zweckverbandes mit ihrer Vision eines zeitgenössischen, regional verwurzelten und zugleich überregional ausgerichteten Theaters. Ulrike Müller arbeitet seit mehr als 25 Jahren im Theaterbereich als Schauspielerin, Regisseurin und Autorin. Nach der mutmaßlichen Gasexplosion in der Görlitzer James-von-Moltke-Straße laufen die Rettungsarbeiten weiter auf Hochtouren. Das bewohnte Mehrfamilienhaus war gestern am späten Nachmittag eingestürzt. Zwei zunächst vermisste Bauarbeiter konnten am Abend wohlbehalten angetroffen werden. Sie befanden sich zum Zeitpunkt der Explosion nicht im Gebäude. Weiter vermisst werden jedoch zwei Frauen aus Rumänien sowie ein 48-jähriger Mann aus Bulgarien. Einsatzkräfte von Feuerwehr, Polizei, Rettungsdienst und THW suchen mit Spürhunden und Spezialtechnik nach möglichen Verschütteten.
2: Und jetzt werden wir heute auch Unterstützung von den Kollegen aus Polen, aus Skorzelec bekommen. Ich muss an dieser Stelle sagen, der Kollege Gronitsch hat mir gestern Abend sofort seine Unterstützung, seine Hilfe angeboten. Und heute haben wir entschieden, diese Hilfe auch in Anspruch zu nehmen.
1: So Octavian Urso, Oberbürgermeister der Stadt Görlitz. Die Suche nach den Vermissten habe höchste Priorität. Auch die umliegenden Häuser wurden bereits evakuiert. 54 Bewohner können bislang noch nicht zurück in ihre Wohnungen. Die geplanten Einsparungen im Gesundheitswesen sorgen auch in Ostsachsen für Sorgenfalten. Das städtische Klinikum Görlitz warnt davor, dass zusätzliche Kürzungen durch das geplante Spargesetz den wirtschaftlichen Druck auf Krankenhäuser weiter erhöhen könnten. Klinikum-Geschäftsführerin Ines Hofmann fordert eine verlässliche Finanzierung, um die medizinische Versorgung langfristig sichern zu können. Trotz aktuell stabiler wirtschaftlicher Lage rechnet auch das Klinikum Görlitz künftig mit steigenden Belastungen. Das Deutsche Zentrum für Astrophysik, kurz DZA, befindet sich auf der Suche nach dem optimalen Standort für sein geplantes Untergrundlabor auf der Zielgeraden. 5 von 6 Testbohrungen wurden bereits abgeschlossen. Das Ergebnis? Der Standort in der Lausitz mit dem Granitstein bildet ideale Voraussetzungen. Doch noch ist nicht alles geklärt, wie Günther Hasinger vom DZA erklärt.
3: Jetzt geht es letztendlich eigentlich nur noch darum, herauszufinden, wo ist die größte Ruhe. Also die Ruhe hängt natürlich auch von den äußeren Bedingungen ab, die Autos zum Beispiel oder Eisenbahnen oder was auch immer vom Menschen gemacht sind. Und hier haben wir tatsächlich jetzt über diese 20 Kilometer Granit Gebiete gefunden, die relativ ruhiger sind als andere. Und da sind wir aber jetzt noch nicht ganz fertig. Das heißt, wir sind noch an der Suche nach dem besten Standort, aber wir wissen auf jeden Fall schon, dass wir hier wunderbar ein Low-Seismic Lab einbauen können.
1: Das Vorhaben stößt auch in der Region selbst auf großes Interesse und Wohlwollen. Das zeigen verschiedene Informationsveranstaltungen mit jeweils über 100 Teilnehmern.
0: Das Wetter.
1: Sonnig geht es in den Seenlandnachmittag und später auch wolkenlos in den Abend und in die Nacht hinein. In der südlicheren Lausitz, im Bergland, um Görlitz und Bautzen ziehen hingegen einige Regenwolken ab 18 Uhr auf. Diese halten sich jedoch nicht lange und der Mittwoch startet mit Sonnenschein und 15 Grad in den Tag.
0: Der Verkehrsdienst.
1: Bis zum 3. Juli ist zwischen Niederoderwitz und Mittelherwigsdorf die B96 vollgesperrt. Die Straße wird grundhaft ausgebaut. Der Verkehr wird über die B178N umgeleitet.
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1: Achtung Autofahrer, es ist jede Menge los auf den Straßen der Lausitz. Es wird nämlich geblitzt in Thonberg am Ortsausgang. Dort steht ein schwarzer Caddy, der alle erfasst, die Richtung Panschwitz-Kuckau unterwegs sind. Außerdem steht am Kamenzer Bogen ein silberner Caddy in Hoyerswerda. Der erfasst alle, die zu schnell stadteinwärts aus Richtung Wittichenauer Kreuzung ausfahren. Und es wird auch noch gelasert in Hoyerswerda auf der Maria-Grollmus-Straße vorm Krankenhaus. Dort wird gelasert, die ziehen alle raus, die zu schnell in der 30er-Zone unterwegs sind. Danke an Hagen, Mario, Hans-Peter und Matthias für die Anrufe. Haben Sie noch andere Blitzer gesehen oder Stauchs oder Unfälle entdeckt? Dann rufen Sie uns doch gerne an oder schreiben Sie uns eine WhatsApp-Nachricht. Die Nummer der Lausitzwelle Verkehrshotline ist die 03571 425 426. Wir geben Ihre Infos dann an alle anderen weiter. Gute Fahrt.
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4: Willkommen zurück oder neu dazu bei Ihrer Lausitzwelle. Annika Hirche hier und ich halte Sie informiert bis in den Feierabend.

Dienstagnachmittag bei Ihrer Lausitzwelle und genau die richtige Zeit für Wünsche. Ja, und da sind wir bei der diesjährigen Fußball-Weltmeisterschaft, denn der Carsten aus Burgneudorf, der wünscht sich den WM-Song von Shakira, Dai Dai. Gar kein Problem, obwohl sie den erst ja vor kurzem vorgestellt hat. Und grüßen will der Carsten damit alle Fans, die schon genauso in Vorfreude sind wie er. Ja, also hier, Carsten für dich und alle Fans, Shakira und Dai Dai.

Das war unser Wunschbox-Wunschlied. 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
1: Ich bin Michael Miem. Tausende Tankstellen in Deutschland haben laut einer Auswertung gegen die seit April geltende sogenannte 12-Uhr-Regel verstoßen. Demnach wurden Kraftstoffpreise mehrfach zu Zeiten erhöht, die eigentlich nicht erlaubt sind. Nach Angaben eines Verbraucherdienstes war fast jede fünfte Tankstelle betroffen. Die Daten stammen von der Markttransparenzstelle für Kraftstoffe. Nach den tödlichen Schüssen auf Passanten in Kairo hat die Polizei weitere Details bekannt gegeben. Demnach wurde der Täter zuvor längere Zeit wegen psychologischen Problemen behandelt. Der Mann hatte auf offener Straße 8 Menschen getötet und weitere verletzt. Der Täter kam später bei einem Schusswechsel mit der Polizei ums Leben. In Deutschland ist die Zahl der Erwerbstätigen zu Beginn des Jahres zurückgegangen. Nach Angaben des Statistischen Bundesamtes waren im ersten Quartal fast 500.000 Menschen weniger beschäftigt als noch zuvor. Auch nach Bereinigung der üblichen saisonalen Schwankungen zeigt sich ein Rückgang um gut 1%. Der Arbeitsmarkt reagiert damit zunehmend auf die schwache wirtschaftliche Entwicklung. Bundeskanzler Merz hat zum ersten Mal seit der Bundestagswahl der SPD-Fraktion einen Besuch abgestattet. Dabei ging es auch um die geplanten Reformen. Zum Besuch auch Günter Krings von der CDU-Fraktion.
2: Also das, was wir untereinander besprechen und wie wir es besprechen, ist deutlich besser als das, was außen wahrgenommen wird. Und da gehört es auch dazu, dass der Kanzler dann auch ins direkte Gespräch geht mit der SPD-Fraktion. Das erwarten die Menschen, dass Probleme gelöst werden. Aber sie erwarten natürlich nicht, dass die Regierungsparteien fusionieren, weil es natürlich unterschiedliche Auffassungen, auch grundsätzlich unterschiedliche Auffassungen gibt in vielen Fragen. Ich gebe gern zu, dass das Reformtempo vielleicht in den ersten Monaten noch größer war als danach. Wir versuchen das jetzt wieder schneller zu machen. Also das Thema AfD und der Grund auch, warum sie in Umfragen leider besorgniserregend hohe Werte hat, ist sicherlich komplex. Es sind viele Protestwähler, es sind auch vielleicht ganz grundsätzlich andere Auffassungen. Wir können jetzt nicht oder sollten nicht wie das Kaninchen auf die Schlange auf Umfragen gucken, sondern sollten unsere Arbeit einfach machen. Abgerechnet wird am Ende.
1: Bundesinnenminister Dobrindt will den Bevölkerungsschutz in Deutschland deutlich stärken. Nach einem neuen Konzept sollen bis 2029 rund 10 Milliarden Euro in den Zivilschutz investiert werden. Geplant sind unter anderem neue Spezialfahrzeuge, mehr Technik und zusätzliche Mittel für das technische Hilfswerk. Hintergrund sind wachsende Sorgen vor möglichen Krisen, Anschlägen und militärischen Bedrohungen.
0: Das Wetter.
3: Sonnig geht es in den Seenlandnachmittag und später auch wolkenlos in den Abend und in die Nacht hinein. In der südlicheren Lausitz, im Bergland, um Görlitz und Bautzen ziehen hingegen einige Regenwolken ab 18 Uhr auf. Diese halten sich jedoch nicht lange und der Mittwoch startet mit Sonnenschein und 15 Grad in den Tag.
0: Der Verkehrsdienst.
3: Bis zum 3. Juli ist zwischen Niederoderwitz und Mittelherwigsdorf die B96 vollgesperrt. Die Straße wird grundhaft ausgebaut. Der Verkehr wird über die B178N umgeleitet.
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3: Achtung Autofahrer, es ist jede Menge los auf den Straßen der Lausitz. Es wird nämlich geblitzt in Thonberg am Ortsausgang. Dort steht ein schwarzer Caddy, der alle erfasst, die Richtung Panschwitz-Kucker unterwegs sind. Außerdem steht am Kamenzer Bogen ein silberner Caddy in Hoyerswerda. Der erfasst alle, die zu schnell stadteinwärts aus Richtung Wittichenauer Kreuzung ausfahren. Und es wird auch noch gelasert in Hoyerswerda auf der Maria-Grollmus-Straße vorm Krankenhaus. Dort wird gelasert, die ziehen alle raus, die zu schnell in der 30er-Zone unterwegs sind. Danke an Hagen, Mario, Hans-Peter und Matthias für die Anrufe. Haben Sie noch andere Blitzer gesehen oder Staus oder Unfälle entdeckt? Dann rufen Sie uns doch gerne an oder schreiben Sie uns eine WhatsApp-Nachricht. Die Nummer der Lausitzwelle Verkehrshotline ist die 03571 425 426. Wir geben Ihre Infos dann an alle anderen weiter. Gute Fahrt.
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4: Willkommen im Feierabendmodus. Lehnen Sie sich zurück und Lausitzwelle kümmert sich um Musik, Service und Nachrichten. Heute mit mir, Annika Hörche.

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1: Jakob Heimanns zweites Album Volle Akkus, leere Herzen aus dem Jahr 2020 präsentiert sich als scharfzüngige Abrechnung eines selbsternannten Quatschpoeten mit unserer modernen digitalisierten Gesellschaft. Musikalisch innovativ zwischen Folk, Reggae und Pop angesiedelt, bietet das Werk eine emotionale Achterbahnfahrt, die romantische Poesie mit derber Ironie verbindet. Diese 13 Songs sind ein echter Geheimtipp für Liedermacher-Fans. Und wir spielen heute den Titel Pädagoge. Der ist ein absoluter Live-Klassiker von Heimann und biografisch geprägt. Vor seiner Karriere als Kabarettist absolvierte er selbst eine pädagogische Ausbildung. In dieser pointierten Musikkabarettnummer nimmt er das Berufsbild, typische Klischees und sich selbst mit viel Ironie aufs Korn. Hier also Jakob Heimann und Pädagoge.

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1: Mit Chiara Bischoff, hallo. Mit Netzstrom kontrolliert derzeit wieder Hochspannungsleitungen aus der Luft, auch in der Lausitz. Bis Anfang Juni sind Hubschrauber unter anderem über den Landkreisen Elbe-Elster, Bautzen und Görlitz unterwegs. Dabei werden Leitungen, Masten und mögliche Schäden überprüft, um die Versorgungssicherheit zu gewährleisten. Die Flüge finden in geringer Höhe statt, besondere Rücksicht soll dabei auf Tiere und Brutgebiete genommen werden. Die Regisseurin und Autorin Ulrike Müller wird neue Intendantin der Neuen Bühne Senftenberg. Sie tritt ihr Amt mit Beginn der Spielzeit 2027-2028 zum 1. September 2027 an und folgt damit auf den bisherigen Intendanten Daniel Ries. Müller überzeugte nach Angaben des Zweckverbandes mit ihrer Vision eines zeitgenössischen, regional verwurzelten und zugleich überregional ausgerichteten Theaters. Ulrike Müller arbeitet seit mehr als 25 Jahren im Theaterbereich als Schauspielerin, Regisseurin und Autorin. Nach der mutmaßlichen Gasexplosion in der Görlitzer James-von-Moltke-Straße laufen die Rettungsarbeiten weiter auf Hochtouren. Das bewohnte Mehrfamilienhaus war gestern am späten Nachmittag eingestürzt. Zwei zunächst vermisste Bauarbeiter konnten am Abend wohlbehalten angetroffen werden. Sie befanden sich zum Zeitpunkt der Explosion nicht im Gebäude. Weiter vermisst werden jedoch zwei Frauen aus Rumänien sowie ein 48-jähriger Mann aus Bulgarien. Einsatzkräfte von Feuerwehr, Polizei, Rettungsdienst und THW suchen mit Spürhunden und Spezialtechnik nach möglichen Verschütteten.
2: Und jetzt werden wir heute auch Unterstützung von den Kollegen aus Polen, aus Skorzelec bekommen. Ich muss an dieser Stelle sagen, der Kollege Gronitsch hat mir gestern Abend sofort seine Unterstützung, seine Hilfe angeboten. Und heute haben wir entschieden, diese Hilfe auch in Anspruch zu nehmen.
1: So Octavian Urso, Oberbürgermeister der Stadt Görlitz. Die Suche nach den Vermissten habe höchste Priorität. Auch die umliegenden Häuser wurden bereits evakuiert. 54 Bewohner können bislang noch nicht zurück in ihre Wohnungen. Die geplanten Einsparungen im Gesundheitswesen sorgen auch in Ostsachsen für Sorgenfalten. Das Städtische Klinikum Görlitz warnt davor, dass zusätzliche Kürzungen durch das geplante Spargesetz den wirtschaftlichen Druck auf Krankenhäuser weiter erhöhen könnten. Klinikum-Geschäftsführerin Ines Hofmann fordert eine verlässliche Finanzierung, um die medizinische Versorgung langfristig sichern zu können. Trotz aktuell stabiler wirtschaftlicher Lage rechnet auch das Klinikum Görlitz künftig mit steigenden Belastungen.
0: Das Wetter.
1: Sonnig geht es in den Seenlandnachmittag und später auch wolkenlos in den Abend und in die Nacht hinein. In der südlicheren Lausitz im Bergland um Görlitz und Bautzen ziehen hingegen einige Regenwolken ab 18 Uhr auf. Diese halten sich jedoch nicht lange und der Mittwoch startet mit Sonnenschein und 15 Grad in den Tag.
0: Der Verkehrsdienst.
1: Bis zum 3. Juli ist zwischen Niederoderwitz und Mittelherwigsdorf die B96 vollgesperrt. Die Straße wird grundhaft ausgebaut. Der Verkehr wird über die B178N umgeleitet.
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1: Achtung Autofahrer, es ist jede Menge los auf den Straßen der Lausitz. Es wird nämlich geblitzt in Thonberg am Ortsausgang. Dort steht ein schwarzer Kelly, der alle erfasst, die Richtung Panschwitz-Kuckau unterwegs sind. Außerdem steht am Kamenzer Bogen ein silberner Kelly in Hoyerswerda. Der erfasst alle, die zu schnell stadteinwärts aus Richtung Wittichenauer Kreuzung ausfahren. Und es wird auch noch gelasert in Hoyerswerda auf der Maria-Grollmus-Straße vorm Krankenhaus. Dort wird gelasert, die ziehen alle raus, die zu schnell in der 30er-Zone unterwegs sind. Danke an Hagen, Mario, Hans-Peter und Matthias für die Anrufe. Haben Sie noch andere Blitzer gesehen oder Staus oder Unfälle entdeckt? Dann rufen Sie uns doch gerne an oder schreiben Sie uns eine WhatsApp-Nachricht. Die Nummer der Lausitzwelle Verkehrshotline ist die 03571 425 426. Wir geben Ihre Infos dann an alle anderen weiter. Gute Fahrt.
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3: Schluss für heute. Also, ich bin noch da. Mein Name ist Annika Hörche und ich schicke Sie gut informiert in den Feierabend.

0: Eieieiei, so schnell kann es gehen. Ist schon wieder 4:45. Bevor die Sendung aber zu Ende ist, kommt Bernd noch einmal mit dem Kalenderblatt vom 19. Mai. 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Wir hören uns dann morgen früh ab 6 in alter Frische und dann zeigen wir doch dem Bergfest Mittwoch, wo der Frosch die Locken hat, zumindest bei Lausitzwelle. Bis dahin, machen Sie es gut.
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2: Am 19. Mai 1762 erblickte der Humanist und Philosoph Johann Gottlieb Fichte in Ramenau das Licht der Welt. Der Sohn eines Lausitzer Webers wurde 1794 als Professor an die Universität Jena berufen, 1799 dort der Gottlosigkeit angeklagt und abgesetzt. Fichte wurde daraufhin Professor in Erlangen und später in Berlin. Als früherer Anhänger der Französischen Revolution wurde er im 19. Jahrhundert zum Gegner Napoleons. 1808 verfasste er seine Reden an die deutsche Nation, in denen er die Deutschen zu sittlicher Erneuerung aufrief. Fichte ist einer der Hauptvertreter des deutschen Idealismus. Zwischen Frankfurt am Main und Darmstadt wird am 19. Mai 1935 nach gut anderthalb Jahren Bauzeit das erste Teilstück der damaligen Reichsautobahn eröffnet. Mit der Planung und dem Aufbau eines staatlichen Schnellstraßennetzes wurde bereits zur Zeit der Weimarer Republik begonnen. Unter den Nationalsozialisten wurde der Ausbau schließlich beschleunigt. Entgegen weit verbreiteter Meinung diente der Autobahnbau nicht direkt der Kriegsvorbereitung und hatte auch nur geringe Auswirkungen auf den Abbau der Arbeitslosenzahlen. Die Reichsautobahnen bildeten später den Grundstein für das heutige Bundesautobahnnetz. Der VfB Stuttgart besiegelt am 15. Mai seinen Erfolg als deutscher Fußballmeister 2007. Durch einen 2:1-Sieg über Energie Cottbus sicherte sich die Mannschaft um Trainer Armin Fee 15 Jahre nach dem letzten Titel die Meisterschaft. Der FC Schalke 04 wird Vizemeister, der deutsche Rekordmeister FC Bayern München nur Vierter.

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1: Ich bin Michael Mihm. Tausende Tankstellen in Deutschland haben laut einer Auswertung gegen die seit April geltende sogenannte 12-Uhr-Regel verstoßen. Demnach wurden Kraftstoffpreise mehrfach zu Zeiten erhöht, die eigentlich nicht erlaubt sind. Nach Angaben eines Verbraucherdienstes war fast jede fünfte Tankstelle betroffen. Die Daten stammen von der Markttransparenzstelle für Kraftstoffe. Nach den tödlichen Schüssen auf Passanten in Kairo hat die Polizei weitere Details bekannt gegeben. Demnach wurde der Täter zuvor längere Zeit wegen psychologischen Problemen behandelt. Der Mann hatte auf offener Straße 8 Menschen getötet und weitere verletzt. Der Täter kam später bei einem Schusswechsel mit der Polizei ums Leben. In Deutschland ist die Zahl der Erwerbstätigen zu Beginn des Jahres zurückgegangen. Nach Angaben des Statistischen Bundesamtes waren im ersten Quartal fast 500.000 Menschen weniger beschäftigt als noch zuvor. Auch nach Bereinigung der üblichen saisonalen Schwankungen zeigt sich ein Rückgang um gut 1%. Der Arbeitsmarkt reagiert damit zunehmend auf die schwache wirtschaftliche Entwicklung. Bundeskanzler Merz hat zum ersten Mal seit der Bundestagswahl der SPD-Fraktion einen Besuch abgestattet. Dabei ging es auch um die geplanten Reformen. Zum Besuch auch Günter Krings von der CDU-Fraktion.
2: Also das, was wir untereinander besprechen und wie wir es besprechen, ist deutlich besser als das, was außen wahrgenommen wird. Und da gehört es auch dazu, dass der Kanzler dann auch ins direkte Gespräch geht mit der SPD-Fraktion. Das erwarten die Menschen, dass Probleme gelöst werden. Aber sie erwarten natürlich nicht, dass die Regierungsparteien fusionieren, weil es natürlich unterschiedliche Auffassungen, auch grundsätzlich unterschiedliche Auffassungen gibt in vielen Fragen. Ich gebe gern zu, dass das Reformtempo vielleicht in den ersten Monaten noch größer war als danach. Wir versuchen das jetzt wieder schneller zu machen. Also das Thema AfD und der Grund auch, warum sie in Umfragen leider besorgniserregend hohe Werte hat, ist sicherlich komplex. Es sind viele Protestwähler, es sind auch vielleicht ganz grundsätzlich andere Auffassungen. Wir können jetzt nicht oder sollten nicht wie das Kaninchen auf die Schlange auf Umfragen gucken, sondern sollten unsere Arbeit einfach machen. Abgerechnet wird am Ende.
1: Bundesinnenminister Dobrindt will den Bevölkerungsschutz in Deutschland deutlich stärken. Nach einem neuen Konzept sollen bis 2029 rund 10 Milliarden Euro in den Zivilschutz investiert werden. Geplant sind unter anderem neue Spezialfahrzeuge, mehr Technik und zusätzliche Mittel für das technische Hilfswerk. Hintergrund sind wachsende Sorgen vor möglichen Krisen, Anschlägen und militärischen Bedrohungen.
0: Das Wetter.
3: Sonnig geht es in den Seenland Nachmittag und später auch wolkenlos in den Abend und in die Nacht hinein. In der südlicheren Lausitz, im Bergland, um Görlitz und Bautzen ziehen hingegen einige Regenwolken ab 18 Uhr auf. Diese halten sich jedoch nicht lange und der Mittwoch startet mit Sonnenschein und 15 Grad in den Tag.
0: Der Verkehrsdienst.
3: Bis zum 3. Juli ist zwischen Niederoderwitz und Mittelherwigsdorf die B96 vollgesperrt. Die Straße wird grundhaft ausgebaut. Der Verkehr wird über die B178N umgeleitet.
0: Neues von der Trachtengruppe.
3: Achtung Autofahrer, es ist jede Menge los auf den Straßen der Lausitz. Es wird nämlich geblitzt in Thonberg am Ortsausgang. Dort steht ein schwarzer Caddy, der alle erfasst, die Richtung Panschwitz-Kuckau unterwegs sind. Außerdem steht am Kamenzer Bogen ein silberner Caddy in Hoyerswerda. Der erfasst alle, die zu schnell stadteinwärts aus Richtung Wittichenauer Kreuzung ausfahren. Und es wird auch noch gelasert in Hoyerswerda auf der Maria-Grollmus-Straße vorm Krankenhaus. Dort wird gelasert, die ziehen alle raus, die zu schnell in der 30er-Zone unterwegs sind. Danke an Hagen, Mario, Hans-Peter und Matthias für die Anrufe. Haben Sie noch andere Blitzer gesehen oder Staus oder Unfälle entdeckt? Dann rufen Sie uns doch gerne an oder schreiben Sie uns eine WhatsApp-Nachricht. Die Nummer der Lausitzwelle Verkehrshotline ist die 03571 425 426. Wir geben Ihre Infos dann an alle anderen weiter. Gute Fahrt.
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1: Mit Chiara Bischoff, hallo. Mit Netzstrom kontrolliert derzeit wieder Hochspannungsleitungen aus der Luft, auch in der Lausitz. Bis Anfang Juni sind Hubschrauber unter anderem über den Landkreisen Elbe-Elster, Bautzen und Görlitz unterwegs. Dabei werden Leitungen, Masten und mögliche Schäden überprüft, um die Versorgungssicherheit zu gewährleisten. Die Flüge finden in geringer Höhe statt, besondere Rücksicht soll dabei auf Tiere und Brutgebiete genommen werden. Die Regisseurin und Autorin Ulrike Müller wird neue Intendantin der Neuen Bühne Senftenberg. Sie tritt ihr Amt mit Beginn der Spielzeit 2027-2028 zum 1. September 2027 an und folgt damit auf den bisherigen Intendanten Daniel Ries. Müller überzeugte nach Angaben des Zweckverbandes mit ihrer Vision eines zeitgenössischen, regional verwurzelten und zugleich überregional ausgerichteten Theaters. Ulrike Müller arbeitet seit mehr als 25 Jahren im Theaterbereich als Schauspielerin, Regisseurin und Autorin. Nach der mutmaßlichen Gasexplosion in der Görlitzer James-von-Moltke-Straße laufen die Rettungsarbeiten weiter auf Hochtouren. Das bewohnte Mehrfamilienhaus war gestern am späten Nachmittag eingestürzt. Zwei zunächst vermisste Bauarbeiter konnten am Abend wohlbehalten angetroffen werden. Sie befanden sich zum Zeitpunkt der Explosion nicht im Gebäude. Weiter vermisst werden jedoch zwei Frauen aus Rumänien sowie ein 48-jähriger Mann aus Bulgarien. Einsatzkräfte von Feuerwehr, Polizei, Rettungsdienst und THW suchen mit Spürhunden und Spezialtechnik nach möglichen Verschütteten.
2: Und jetzt werden wir heute auch Unterstützung von den Kollegen aus Polen, aus Skorzelec bekommen. Ich muss an dieser Stelle sagen, der Kollege Gronitsch hat mir gestern Abend sofort seine Unterstützung, seine Hilfe angeboten. Und heute haben wir entschieden, diese Hilfe auch in Anspruch zu nehmen.
1: So Octavian Urso, Oberbürgermeister der Stadt Görlitz. Die Suche nach den Vermissten habe höchste Priorität. Auch die umliegenden Häuser wurden bereits evakuiert. 54 Bewohner können bislang noch nicht zurück in ihre Wohnungen. Die geplanten Einsparungen im Gesundheitswesen sorgen auch in Ostsachsen für Sorgenfalten. Das städtische Klinikum Görlitz warnt davor, dass zusätzliche Kürzungen durch das geplante Spargesetz den wirtschaftlichen Druck auf Krankenhäuser weiter erhöhen könnten. Klinikum-Geschäftsführerin Ines Hofmann fordert eine verlässliche Finanzierung, um die medizinische Versorgung langfristig sichern zu können. Trotz aktuell stabiler wirtschaftlicher Lage rechnet auch das Klinikum Görlitz künftig mit steigenden Belastungen.
0: Das Wetter.
1: Sonnig geht es in den Seenlandnachmittag und später auch wolkenlos in den Abend und in die Nacht hinein. In der südlicheren Lausitz, im Bergland, um Görlitz und Bautzen ziehen hingegen einige Regenwolken ab 18 Uhr auf. Diese halten sich jedoch nicht lange und der Mittwoch startet mit Sonnenschein und 15 Grad in den Tag.
0: Der Verkehrsdienst.
1: Bis zum 3. Juli ist zwischen Niederoderwitz und Mittelherwigsdorf die B96 vollgesperrt. Die Straße wird grundhaft ausgebaut. Der Verkehr wird über die B178N umgeleitet.
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1: Achtung Autofahrer, es ist jede Menge los auf den Straßen der Lausitz. Es wird nämlich geblitzt in Thonberg am Ortsausgang. Dort steht ein schwarzer Caddy, der alle erfasst, die Richtung Panschwitz-Kuckau unterwegs sind. Außerdem steht am Kamenzer Bogen ein silberner Caddy in Hoyerswerda. Der erfasst alle, die zu schnell stadteinwärts aus Richtung Wittichenauer Kreuzung ausfahren. Und es wird auch noch gelasert in Hoyerswerda auf der Maria-Grollmus-Straße vorm Krankenhaus. Dort wird gelasert, die ziehen alle raus, die zu schnell in der 30er-Zone unterwegs sind. Danke an Hagen, Mario, Hans-Peter und Matthias für die Anrufe. Haben Sie noch andere Blitzer gesehen oder Staus oder Unfälle entdeckt? Dann rufen Sie uns doch gerne an oder schreiben Sie uns eine WhatsApp-Nachricht. Die Nummer der Lausitzwelle Verkehrshotline ist die 03571 425 426. Wir geben Ihre Infos dann an alle anderen weiter. Gute Fahrt.
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